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2: Ich bin Laura Kühne, guten Morgen.
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3: Deutschland erhält nach dem mutmaßlichen Drohnenangriff in Leipzig Unterstützung aus Europa. Frankreichs Präsident Emmanuel Macron sicherte Deutschland seine volle Solidarität zu und zeigte sich offen für Sanktionen gegen Russland. Auch NATO-Generalsekretär Mark Rutte unterstützt solche Maßnahmen. EU-Außenbeauftragte Kaja Kallas warnt zudem, Russland provoziere auch in anderen europäischen Ländern zunehmend. Der Schweizer Nahrungsmittelkonzern Nestlé verkauft sein Vitamingeschäft für 1 Milliarde Dollar. Die Geschäftssparte mit Vitaminen, Mineralstoffen und Nahrungsergänzungsmitteln werde von einem US-amerikanischen Finanzinvestor übernommen, schreibt Nestlé. Der Verkauf sei Teil der strategischen Neuausrichtung. Man konzentriere die Ressourcen auf jene Bereiche, in denen Nestlé die stärksten Wettbewerbsvorteile habe. Die zuständige Nationalratskommission hat sich damit beschäftigt, wer in der Schweiz bei schweren Erdbeben die entstandenen Schäden finanzieren soll. Die Kommission findet, die Absicherung gegen Erdbebenschäden solle in der individuellen Verantwortung liegen. Erst bei einem noch schwereren Ereignis soll der Bund alle Immobilieneigentümer verpflichten können, einen beschränkten finanziellen Beitrag zu übernehmen.
0: Sport.
3: Belinda Bencic ist an den US Open bereits in der ersten Runde ausgeschieden. Die als Nummer 12 gesetzte Ostschweizerin verlor nach einem fast dreistündigen Kampf gegen die Kasachin Julia Putintseva nach 3 Sätzen. Wie bereits 2020 und 2024 schaffte es am US Open kein Schweizer oder keine Schweizerin in die zweite Runde. Noch ist es ruhig an diesem Mittwochmorgen früh. Ihr habt also freie Fahrt auf dem Asphalt. Habt Sorge und Rex. Gemütlich, angenehm, schön und sonnig. So soll der Tag heute sein, vor allem wettertechnisch. Neben der Sonne haben wir nämlich nur ein paar Wölkchen, die sonst noch durchziehen. Um die 26 Grad gibt es dazu. Und auch morgen, Donnerstag, soll es dann so weitergehen.

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2: Bischof?
3: Strassengefahrenaufsichtsbüro Keller. Grüezi, Herr Bischof.
2: Grüezi wohl.
3: Wir haben festgestellt, dass die Einfahrtbiene in dieser Kurve viel zu gefährlich ist.
2: Naheliegend.
3: Darum haben wir beschlossen, die Zufahrt zu Ihrem Grundstück ist nicht mehr erlaubt.
2: Nein. Da würde ich mich mit Händen und Füßen gegen wehren. Das ist Ihnen wahrscheinlich klar.
3: Ja, aber es geht nicht um Händen und Füße, sondern um Fahrzeuge, oder? Aber.
2: Nein. Und einfach nein. Wir müssen wir das auf rechtlicher Ebene klären, weil das ist nicht etwas, wo wir uns können
3: darauf einigen. Ich bin ja noch nicht fertig. Wir haben für Sie beim Bahnhof unten exklusiv einen Parkplatz für Sie reserviert, der dem fix reingehört.
2: Im Bahnhof unten?
3: Ja.
2: Nein, da ist definitiv keine Lösung, wo wir uns einigen können.
3: Also die Zufahrt ist ab dem Montag nicht mehr gestattet und Ihren Parkplatz beim Bahnhof kommen Sie dann in einem Monat über.
2: Ja, also Entschuldigung, da ist so funktioniert das nicht.
3: Der wäre übrigens.
2: Das kann ich Ihnen jetzt schon sagen.
3: Der zahlt mir auch.
2: Von Zahlen ist nicht drin. Sie haben gesagt, der gehört mir. Das heisst, wenn er mir gehört, dann gehört er im Grundbuch mir.
3: Nein, dann kommen Sie einfach über, oder? Und im ersten Jahr zahlt mir der. Und ab dem zweiten Jahr ist er dann für 180 Franken im Monat für Sie reserviert.
2: Ja, was? Ist er nur reserviert oder komme ich da über? Müssen wir jetzt noch einen Deutschkurs auch noch organisieren? Das heisst, ich komme nicht über.
3: Der ist für 5 Jahre ist der für Sie reserviert. Und nachher muss man weiter schauen.
2: Also der ist 5 Jahre limitiert. Aha, ja, das ist nochmal eine andere Option. Also da ist doch irgendwo gerade der Deli. Also
3: ich probiere Ihnen ja helfen, oder? Wir sind da sehr kulant.
2: Jawohl, 3 Tage vorher und sagen, sie sind kulant.
3: Ja, also wer natürlich bei Ihnen immer zufahren darf, sind alle die von der Landjugend. Herzlich willkommen beim Kellerfon und liebe Grüße, unter anderem vom Tobias.
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1: Es ist 17:30.
2: Ich bin Laura Kühne. Guten Morgen.
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2: Der Konflikt zwischen den USA und dem Iran eskaliert erneut. Das US-Militär meldet nach eigenen Angaben neue Angriffe auf Ziele der iranischen Revolutionsgarden. Die USA bezeichnen ihre Angriffe als Reaktion auf iranische Attacken auf Schiffe und US-Soldaten in der Region. Der Iran griff seinerseits US-Stützpunkte an. Aus mehreren Ländern im Nahen Osten wurden Raketen- und Drohnenangriffe gemeldet. In einer Tiefgarage in Gossau hat gestern Nachmittag ein Elektroauto gebrannt. Wie die St. Galler Kantonspolizei mitteilt, wurden rund 50 Personen aus dem Gebäude evakuiert. Verletzt wurde niemand. Die Feuerwehr bekämpfte mit einem Großaufgebot den Brand des Elektrofahrzeugs. Dieses musste aus der Tiefgarage geborgen, vor dem Gebäude weiter abgekühlt und in einem Spezialbehälter abtransportiert werden. Warum es brannte, ist noch unklar. Die zuständige Nationalratskommission hat sich damit beschäftigt, wer in der Schweiz bei schweren Erdbeben die entstandenen Schäden finanzieren soll. Die Kommission findet, die Absicherung gegen Erdbebenschäden solle in der individuellen Verantwortung liegen. Erst bei einem noch schwereren Ereignis soll der Bund alle Immobilieneigentümer verpflichten können, einen beschränkten finanziellen Beitrag zu übernehmen.
0: Sport.
2: Die Young Boys haben zum Auftakt der 6. Fussball-Super-League-Runde die Tabellenführung übernommen. Die Berner besiegten den FCZ auswärts mit 4:2 und überholten somit Lugano. Matchwinner war Torschützenkönig Christian Fasnacht, der die ersten 3 IB-Tore erzielte. Noch ist es ruhig an diesem Mittwochmorgen früh. Ihr habt also freie Fahrt auf dem Asphalt. Habt Sorge um Rex. Gemütlich, angenehm, schön und sonnig. So soll der Tag heute sein, vor allem wettertechnisch. Neben der Sonne haben wir nämlich nur ein paar Wölkchen, die sonst noch durchziehen. Um die 26 Grad gibt es dazu. Und auch morgen, Donnerstag, soll es dann auch so weitergehen.

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7: 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So schwere ganz allein. Da ist der Morgen schon. Nadja, die ist in der Ferien. Es ist 6 Uhr am Morgen und ihr seid bei der FM1 Wachmacher.
8: Ich bin Laura Kühne. Guten Morgen.
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8: Deutschland erhält nach dem mutmaßlichen Drohnenangriff in Leipzig Unterstützung aus Europa. Frankreichs Präsident Emmanuel Macron sicherte Deutschland seine volle Solidarität zu und zeigte sich offen für Sanktionen gegen Russland. Auch NATO-Generalsekretär Mark Rutte unterstützt solche Maßnahmen. EU-Außenbeauftragte Kaja Kallas warnt zudem, Russland provoziere auch in anderen europäischen Ländern zunehmend. Der Schweizer Nahrungsmittelkonzern Nestlé verkauft sein Vitamingeschäft für 1 Milliarde Dollar. Die Geschäftssparte mit Vitaminen, Mineralstoffen und Nahrungsergänzungsmitteln werde von einem US-amerikanischen Finanzinvestor übernommen, schreibt Nestlé. Der Verkauf sei Teil der strategischen Neuausrichtung. Man konzentriere die Ressourcen auf jene Bereiche, in denen Nestlé die stärksten Wettbewerbsvorteile habe. Die zuständige Nationalratskommission hat sich damit beschäftigt, wer in der Schweiz bei schweren Erdbeben die entstandenen Schäden finanzieren soll. Die Kommission findet, die Absicherung gegen Erdbebenschäden solle in der individuellen Verantwortung liegen. Erst bei einem noch schwereren Ereignis soll der Bund alle Immobilieneigentümer verpflichten können, einen beschränkten finanziellen Beitrag zu übernehmen.
9: Sport.
8: Belinda Bencic ist an den US Open bereits in der ersten Runde ausgeschieden. Die als Nummer 12 gesetzte Ostschweizerin verlor nach einem fast dreistündigen Kampf gegen die Kasachin Julia Putintseva nach 3 Sätzen. Wie bereits 2020 und 2024 schaffte es am US Open kein Schweizer oder keine Schweizerin in die zweite Runde.
7: 1 ab 6 und ihr Frühaufsteherinnen und Frühaufsteher habt es gut. Nämlich freie Bahn in der Ostschweiz und Graubünden kommen weiterhin gut und sicher auch euer Ziel an.
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7: Das Wetter, das ist stabiler wie ein Bett aus Massivholz, recht sonnig mit teils dichteren Wolken. Temperaturen, die gehen auch heute auf bis zu 26 Grad rauf.
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Gut zu verwachen mit FM1 Wachmacher. 12 ab 6 ist es. Für einen fitten Tag, da ist guter Schlaf mega, mega wichtig. Wie lange hinter? Rund 8 Stunden. Das ist ideal. Hat man auf alle Fälle immer gesagt. Eine neue Studie sagt nämlich, weniger ist besser. Laut dieser Studie 6,4 bis 7,1 Stunden pro Nacht sei perfekt. Über längere Zeit sei weniger, aber eben auch mehr nicht ganz ideal. Finde ich spannend, weil ich wirklich immer von diesen 8 Stunden ausgegangen bin. Nimmt uns darum Wunder, wie es FM1-Land tickt. Auf Insta @radiofm1 haben wir eine kurze Umfrage für euch, wie lange das ihr schlaft. Klickt euch doch rasch rein, stimmt ab, wie lange das ihr im Schnitt schlaft. Morgen!

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0: Sommerverlängerung mit dem Kygo am 18 ab 6. Das Wetter macht auch mit. Es bleibt recht sonnig heute und warm am Nomi. Bis zu 26 Grad. Das sind die FM1 Wachmacher und... Genau so ist es. Und übermorgen haben wir ihn garantiert. Da feiern wir zusammen mit euch und einen Blick den Tag, wo wir uns schon mega lange darauf freuen und wo wir noch nie hatten. 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

0: 3 Minuten vor um 6:30 und für eure Morgenroutine schicken wir bei den Wachmachern gleich die nächsten Hits los. Direkt nach dem News-Update um 6:30 Felix Jähn mit Pride. Rihanna mit Please Don't Stop the Music. Natürlich stoppen wir die Musik nicht. Wäre schade um den schönen Flashback-Hits, aber auch die aktuellen Hits. Vom Remo Forer unter anderem. Nächste Viertelstunde mit den beiden anderen Hits auch dabei.
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0: Mit dem Wachmacher geht es schon im 2. September. Es ist 6:30. Guten Morgen miteinander.
4: Ich bin Laura Kühne. Guten Morgen.
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4: Der Konflikt zwischen den USA und dem Iran eskaliert erneut. Das US-Militär meldet nach eigenen Angaben neue Angriffe auf Ziele der iranischen Revolutionsgarden. Die USA bezeichnen ihre Angriffe als Reaktion auf iranische Attacken auf Schiffe und US-Soldaten in der Region. Der Iran griff seinerseits US-Stützpunkte an. Aus mehreren Ländern im Nahen Osten wurden Raketen- und Drohnenangriffe gemeldet. In einer Tiefgarage in Gossau hat gestern Nachmittag ein Elektroauto gebrannt. Wie die St. Galler Kantonspolizei mitteilt, wurden rund 50 Personen aus dem Gebäude evakuiert. Verletzt wurde niemand. Die Feuerwehr bekämpfte mit einem Großaufgebot den Brand des Elektrofahrzeugs. Dieses musste aus der Tiefgarage geborgen, vor dem Gebäude weiter abgekühlt und in einem Spezialbehälter abtransportiert werden. Warum es brannte, ist noch unklar. Der Schweizer Nahrungsmittelkonzern Nestlé verkauft sein Vitamingeschäft für 1 Milliarde Dollar. Die Geschäftssparte mit Vitaminen, Mineralstoffen und Nahrungsergänzungsmitteln werde von einem US-amerikanischen Finanzinvestor übernommen, schreibt Nestlé. Der Verkauf sei Teil der strategischen Neuausrichtung. Man konzentriere die Ressourcen auf jene Bereiche, in denen Nestlé die stärksten Wettbewerbsvorteile habe.
1: Sport.
4: Die Young Boys haben zum Auftakt der 6. Fußball-Super-League-Runde die Tabellenführung übernommen. Die Berner besiegten den FCZ auswärts mit 4:2 und überholten somit Lugano. Matchwinner war Torschützenkönig Christian Fasnacht, der die ersten 3 IB-Tore erzielte.
0: 6:30 an dem Mittwochmorgen und dahinter aktuell in der ganzen Ostschweiz und Graubünden freie Fahrt. Falls nicht, dann sind wir froh um einen Funk auf unsere gratis Verkehrshotline 0800 33 33 11. Dann können wir nämlich alle, die nachher kommen, vorwarnen.
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0: Für viele von uns gerade eine der schönsten Zeiten des Jahres. Am Morgen noch frische Temperaturen zum Durchlüften, die Wohnung und den Kopf. Bei euch in Wattwil und Zabtwil 11 Grad, in Flims messen wir 12 Grad. Am Nachmittag dann aber Sportsommerwetter mit maximal 26 Grad und einem Haufen Sonne.
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7:30, gut verwachen. Wie viele Stunden habt ihr die Nacht geschlafen? Stimmt bei uns auf Insta @radiofm1 rasch ab, was so euer Schnitt ist. 8 Stunden ist nämlich gar nicht die ideale Zeit. Was meint ihr, ist besser? Mehr oder weniger? Am 7:50 reden wir mit euch.

0: Wir stellen für euch schon mal den Blinker. Mit dem Wachmacher biegen wir nämlich schon in die zweite Wochenhälfte ein. Jetzt ist es 20 vor 7.
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3: Bischof?
4: Strassengefahren Aufsichtsbüro Keller. Grüezi, Herr Bischof.
3: Grüezi wohl.
4: Wir haben festgestellt, dass die Einfahrtbiene in dieser Kurve viel zu gefährlich ist.
3: Naheliegend.
4: Darum haben wir beschlossen, die Zufahrt zu Ihrem Grundstück ist nicht mehr erlaubt.
3: Nein. Da würde ich mich mit Händen und Füßen dagegen wehren. Das ist Ihnen wahrscheinlich klar.
4: Ja gut, es geht nicht um Händen und Füße, sondern um Fahrzeuge, oder? Aber...
3: Nein. Und einfach nein. Dann müssen wir das auf rechtlicher Ebene klären, weil das ist nicht etwas, wo wir uns
4: ich bin ja noch nicht fertig. Wir haben für Sie beim Bahnhof unten exklusiv einen Parkplatz für Sie reserviert, der dann fix reingehört.
3: Im Bahnhof unten? Ja. Nein, das ist definitiv keine Lösung, wo wir uns einigen können.
4: Also die Zufahrt ist aber am Montag nicht mehr gestattet und Ihren Parkplatz beim Bahnhof kommen Sie dann in einem Monat über.
3: Ja, also Entschuldigung, das so funktioniert das nicht.
4: Der wäre übrigens...
3: Das kann ich Ihnen jetzt schon sagen.
4: Der zahlt mir auch.
3: Von Zahlen ist nicht drin. Sie haben gesagt, der gehört mir. Das heisst, wenn er mir gehört, dann gehört er im Grundbuch mir.
4: Nein, dann kommen Sie einfach über, oder? Und im ersten Jahr zahlt mir der und ab dem zweiten Jahr ist er dann für 180 Franken im Monat für Sie reserviert.
3: Ja, was? Ist er nur reserviert oder komme ich da über? Müssen wir jetzt noch einen Deutschkurs auch noch organisieren? Das heisst, ich komme nicht über.
4: Der ist für 5 Jahre ist der für Sie reserviert und nachher muss
3: also
4: man weiterschauen.
3: Also der ist 5 Jahre limitiert? Aha, ja, das ist nochmal eine andere Option. Also der ist doch irgendwo Gott und Billy. Also
4: ich probiere Ihnen ja helfen, oder? Wir sind da sehr kulant.
3: Jawohl, 3 Tage vorher und sagen, Sie sind kulant.
4: Ja, also wer natürlich bei Ihnen immer zufahren darf, sind alle die von der Landjugend. Herzlich willkommen beim Kellerfon und liebe Grüße unter anderem vom Tobias.
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0: Guten Morgen am Tag ganz nach dem Geschmack der meisten von euch. Es wird schön sonnig und bis 26 Grad warm. Jetzt ist es noch rund 10 Grad frischer. Das sind die FM1 Wachmacher am 11.07. Und wir werden wieder einmal ein bisschen persönlicher. Was ist eure grösste Schwäche oder zumindest eine der grössten? Ich gebe euch rasch einen Moment. Fast ein bisschen wie beim Bewerbungsgespräch, gell? Hinders? Also ich bin wirklich mega schlecht im Namen merken. Riesenschwäche von mir. Manchmal ist es so, da lerne ich jemanden kennen und habe den Namen schon vergessen, bevor ihn sie oder er überhaupt gesagt hat. Also wirklich ganz, ganz schlimm. Hinter selber vielleicht auch. Oder ihr kennt jemanden mit dem Problem. Und für euch alle habe ich darum eine Theorie aufgestellt. Es gibt Menschen, die haben einfach einen begrenzten Namensspeicher hier oben auf der Festplatte. Wenn der voll ist, ist voll. Man hat keinen Namen mehr rein. Wir können nichts dafür. Und wenn jemand weiss, ob das stimmt, natürlich ChatGPT.
1: Menschen haben keine feste Speichergrenze. Aber die Kapazität für Namen variiert individuell, ist trainierbar und nicht fix begrenzt.
0: Also liegt es doch eher an mir. Bildung schon noch froh, muss ich euch nicht allen persönlich mit Namen heu sagen. Guten Morgen, FM1 Land Langen.

Ganz neue Musik von der Taylor Swift bei der FM1 Wachmacher. Dazu haben wir euch immer so grossartige Flashback-Hits wie Get Lucky von Daft Punk mit dem Pharrell Williams hier bei der FM1 Wachmacher. In 4 Minuten ist es 7 Uhr. Steht gut auf und einen guten Mittwochmorgen euch.

0: Basilivas machen da diesen Samstag. Kommen wir das Algovia-Fest. Die FM-Stars Ray Dalton, Baschi, Kool Savas und alle Farben sind alle dort. Spielen unter anderem. Ein Ticket haben wir euch in der Radio FM-1-App. Der alle Farben dann der letzte Act am Samstagabend, Samstagnacht besser gesagt, und bei uns ein von der ersten nach dem 7. Jetzt ist eine Minute vor.
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0: Schönen guten Bonjour von der FM1 Wachmacher am 7.
6: Ich bin Laura Kühne. Guten Morgen.
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6: Der Konflikt zwischen den USA und dem Iran eskaliert erneut. Das US-Militär meldet nach eigenen Angaben neue Angriffe auf Ziele der iranischen Revolutionsgarden. Die USA bezeichnen ihre Angriffe als Reaktion auf iranische Attacken auf Schiffe und US-Soldaten in der Region. Der Iran griff seinerseits US-Stützpunkte an. Aus mehreren Ländern im Nahen Osten wurden Raketen- und Drohnenangriffe gemeldet. Deutschland erhält nach dem mutmaßlichen Drohnenangriff in Leipzig Unterstützung aus Europa. Frankreichs Präsident Emmanuel Macron sicherte Deutschland seine volle Solidarität zu und zeigte sich offen für Sanktionen gegen Russland. Auch NATO-Generalsekretär Mark Rutte unterstützt solche Maßnahmen. EU-Außenbeauftragte Kaja Kallas warnt zudem, Russland provoziere auch in anderen europäischen Ländern zunehmend. Die zuständige Nationalratskommission hat sich damit beschäftigt, wer in der Schweiz bei schweren Erdbeben die entstandenen Schäden finanzieren soll. Die Kommission findet, die Absicherung gegen Erdbebenschäden solle in der individuellen Verantwortung liegen. Erst bei einem noch schwereren Ereignis soll der Bund alle Immobilieneigentümer verpflichten können, einen beschränkten finanziellen Beitrag zu übernehmen.
7: Sport.
6: Belinda Bencic ist an den US Open bereits in der ersten Runde ausgeschieden. Die als Nummer 12 gesetzte Ostschweizerin verlor nach einem fast dreistündigen Kampf gegen die Kasachin Julia Putintseva nach 3 Sätzen. Wie bereits 2020 und 2024 schaffte es am US Open kein Schweizer oder keine Schweizerin in die zweite Runde.
0: Einen schönen guten Morgen wünscht euch die FM1 Wachmacher am 2 ab 7 Uhr. Wir können euch auch gleich durchwinken. Aktuell hat es höchstens ein paar kleinere Stocker im Morgenverkehr, aber nichts Gröbers. Falls ihr aber gleich neu mit etwas mehr ansteht, dann sind wir froh um einen Funken für unsere gratis Verkehrshotline auf 0800 33 33 11.
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0: Mittwochnachmittag in der Badi, auch am 2. September absolut kein Problem. Es gibt einen Haufen Sonne, harmlose Wolken und maximal 26 Grad heute Nachmittag.
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1: Schlafen die ja genug oder doch ein bisschen zu wenig? Klären wir für euch noch drei Hits. Ich bin der Morgenshow. Nicht ganz ausgeschlafen, aber gut gelaunt. Guten Morgen miteinander.
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Lange bei euch Katzenwäsche am 10 ab 7 oder gibt es bei euch den grossen Service? Für eure Morgenroutine spielen wir euch am meisten Musik bei den Wachmachern. Einen guten Mittwoch mit dem Alle Farben.

Wie viele Stunden habt ihr diese Nacht geschlafen? Ein guter Start in Mittwoch mit dem Wachmacher am 13. ab 7 Uhr. Guter Schlaf, gute Erholung ist etwas vom Wichtigsten, um fit durchs Leben zu kommen. Aber wie viel? Rund 8 Stunden, hat man immer so gesagt. Eine neue Studie widerleitet da und sagt, weniger sei besser. Und zwar 6,4 bis 7,1 Stunden. Irgendwo dort umeinander ist perfekt. Und weniger, wie man halt eben immer gedacht hat. Regelmäßigkeit, immer ein bisschen zur gleichen Zeit schlafen und immer etwa gleich viel, sei dafür umso wichtiger. In der Insta-Story at Radio FM1 stimmt ab, wie euer Schlafverhalten so aussieht. Und die meisten von euch sind also im idealen Bereich. Rund 40%. Ich habe die Nacht ein bisschen zu wenig geschlafen, landrum während der Leonie und dem Callum Scott und jetzt gerade dem Aiden Feuer nochmal rasch den Laden runter. Aber ihr alle steht gut auf.

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0: Gehen wir gerade die Maulwinkel auf bei der Leonie und dem Callum Scott hier bei der FM1 Wachmacher. Wir wünschen euch am jetzt in gleich 19 ab 7 einen schönen Sportsommertag mit bis zu 26 Grad. Das heisst, die Stimmung, die ist von dem her schon mal super. Und die Stimmung wird den Freitag noch besser. Mit so coolen Flashback-Hits wie der von der J-Lo und dem Pitbull sind wir ready für euch.
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0: Ja, wir freuen uns schon mega auf übermorgen. Einen ganzen Tag packen wir all eure Lieblingshits aus den 10er aus. In den 10er da hat es richtig cool getönt mit Alice Merton. Und live haben das vielleicht gerade letzte Wochenende gesehen. Hecht natürlich auch in den 10er riesengroß gewesen, so richtig gross geworden. Natürlich haben wir euch auch die besten Party-Hits. Der Freitag tönt bei FM1 vom Morgen um 6 Uhr bis Mitternacht so grossartig. Ihr schaltet einfach ein für den allerersten 2010er-Tag. Und auch im Alpenschick St. Gallen haben wir für euch eine Premiere mit der ersten FM1 2010er-Party. Holt euch rasch alle Infos in der Radio FM1-App und macht für am Freitagabend am besten.

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0: am 7:30 vielleicht schon am Mittag umdenken. Und vielleicht gehören ihr auch zu denen, die gerade ein bisschen genug Gemüse im Garten haben. Ich habe darum gestern eine Sommerlasagne mit Zucchetti, Tomaten und Auberginen gemacht. Mega, mega fein, kann ich empfehlen. Für euren Morgen, da schichten wir zuerst ein bisschen Hits von One Republic. Energie, da kommt von der Dua Lipa, falls ihr noch ein bisschen braucht. Und auch der Robin Schulz mit Fastboy Vollgas unterwegs bei den Wachmacher. Da spielen wir euch am meisten Musik. Sie alle in den nächsten 20 Minuten.
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0: 7:30 ist es. Einen schönen Morgen mit der FM1 Wachmacher.
10: Ich bin Laura Kühne. Guten Morgen.
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10: In einer Tiefgarage in Gossau hat gestern Nachmittag ein Elektroauto gebrannt. Wie die St. Galler Kantonspolizei mitteilt, wurden rund 50 Personen aus dem Gebäude evakuiert. Verletzt wurde niemand. Die Feuerwehr bekämpfte mit einem Großaufgebot den Brand des Elektrofahrzeugs. Dieses musste aus der Tiefgarage geborgen, vor dem Gebäude weiter abgekühlt und in einem Spezialbehälter abtransportiert werden. Warum es brannte, ist noch unklar. Die US-Medikamentenpolitik hat offenbar Folgen für die Schweiz. Ein neues Medikament gegen Bauchspeicheldrüsenkrebs soll hier in den nächsten 2 Jahren nicht auf den Markt kommen, berichten die Tamedia-Zeitungen. Grund sei die von US-Präsident Donald Trump verlangte Bestpreisgarantie. Dadurch werde der Schweizer Markt für Pharmafirmen weniger attraktiv. Weitere Medikamente könnten folgen. Russlands Präsident Wladimir Putin weist die deutsche Verantwortungszuweisung für den Drohnenvorfall am Flughafen Leipzig zurück. Die von Deutschland vorgelegten Beweise seien gefälscht, sagte Putin bei einem Auftritt in Kirgisistan. Deutschland macht Russland für den Vorfall verantwortlich und hat Strafmaßnahmen angekündigt. NATO-Generalsekretär Mark Rutte unterstützt das Vorgehen. Er erklärte, die Beweise gegen Russland seien eindeutig.
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10: Belinda Bencic ist an den US Open bereits in der ersten Runde ausgeschieden. Die als Nummer 12 gesetzte Ostschweizerin verlor nach einem fast dreistündigen Kampf gegen die Kasachin Julia Putintseva nach 3 Sätzen. Wie bereits 2020 und 2024 schaffte es am US Open kein Schweizer oder keine Schweizerin in die zweite Runde.
0: Das 2 ab halb 8 und da haben wir eine Gefahrenmeldung für euch alle, die auf der A1 von St. Gallen Richtung Zürich unterwegs sind. Zwischen der Oberwinterthur und der Raststätte Vorarlberg Nord besteht Gefahr wegen Gegenständen auf der Fahrbahn. Fahren dort besonders vorsichtig durch und dann hat es auch noch ein paar kleinere Stocker im Morgenverkehr. Aktuell am meisten Zeit planen hier über den Seedamm ins Zentrum von Rapperswil und zwar eine Viertelstunde plus.
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0: Der Mittwochnachmittag, der ist gut planbar. Es bleibt definitiv trocken. Es gibt einen Haufen Sonne, höchstens harmlose Wolken und maximal 25 Grad. Zum Voraus gehen schutten oder in Badi, also ideal. Jetzt im Moment noch rund 10 Grad frischer bei euch Can, 15 Grad messen wir. Und bei euch im Wiesbad und Samriswil sind es aktuell 12 Grad.
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1: Das ist der Morgenshow mit den Schweiz-Fans One Republic. In ihrem neuesten Musikvideo sehen sie es nämlich auf dem Lago di Lugano mit Schweizer Fanli am Boot. Das sind sie mit ihrem aktuellen Need Your Love.

Wem von euch sind Temperaturen am Morgen egal? Und geht ihr gleich schon mit kurzen Hosen oder einem Röckli zum Haus aus am jetzt gerade 21 vor 8? Kleidertechnisch keine einfache Zeit, der Herbstanfang, von der Musik her schon. Darum

0: aufmerksam unterwegs mit dem Wachmacher und dem Michael Jackson am 18 vor 8. Vor allem, wenn es bei euch mal unübersichtlich wird.
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3: Bischof?
0: Strassengefahrenaufsichtsbüro Keller. Grüezi, Herr Bischof.
3: Grüezi wohl.
0: Wir haben festgestellt, dass die Einfahrbiene in dieser Kurve viel zu gefährlich ist.
3: Naheliegend.
0: Darum haben wir beschlossen, die Zufahrt zu Ihrem Grundstück ist nicht mehr erlaubt.
3: Nein. Da würde ich mich mit Händen und Füßen dagegen wehren. Das ist Ihnen wahrscheinlich klar.
0: Ja gut, es geht nicht um Händen und Füße, sondern um Fahrzeuge, oder? Aber?
3: Nein. Und einfach nein. Das müssen wir das auf rechtlicher Ebene klären, weil das ist nicht etwas, wo wir uns können
0: darauf einigen. Ich bin ja noch nicht fertig. Wir haben für Sie beim Bahnhof unten exklusiv einen Parkplatz für Sie reserviert, der dann fix reingehört.
3: Im Bahnhof unten? Ja. Nein, da ist definitiv keine Lösung, wo wir uns einigen können.
0: Also die Zufahrt ist ab dem Montag nicht mehr gestattet und Ihren Parkplatz beim Bahnhof kommen Sie dann in einem Monat über.
3: Ja, also Entschuldigung, so funktioniert das nicht.
0: Der wäre übrigens...
3: Das kann ich Ihnen jetzt schon sagen.
0: Der zahlt mir auch.
3: Von Zahlen ist nicht drin. Sie haben gesagt, der gehört mir. Das heisst, wenn er mir gehört, dann gehört er im Grundbuch mir.
0: Nein, dann kommen Sie einfach rüber, oder? Und im ersten Jahr zahlt mir der und ab dem zweiten Jahr ist er dann für 180 Franken im Monat für Sie reserviert.
3: Ja, was ist jetzt? Ist er nur reserviert oder komme ich da über? Müssen wir jetzt noch einen Deutschkurs auch noch organisieren? Das heisst, ich komme nicht über.
0: Der ist für 5 Jahre ist der für Sie reserviert und nachher muss man weiter schauen.
3: Also der ist 5 Jahre limitiert? Aha, ja, das ist nochmal eine andere Option. Also da ist doch irgendwo gab es ein das
0: also Also ich probiere Ihnen ja helfen, oder? Wir sind da sehr kulant.
3: Jawohl, 3 Tage vorher und sagen, sie sind kulant.
0: Ja, also wer natürlich bei Ihnen immer zufahren darf, sind alle die von der Landjugend. Herzlich willkommen beim Kellerfon und liebe Grüße, unter anderem vom Tobias.
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0: Den Feuerwerk lassen wir Katy Perry bei den Wachmachern sehr gerne zünden. Später ist dann die Sonne, die zündet, gibt maximal 26 Grad. Jetzt ist es gerade 11:08 und da werden wir ein bisschen persönlicher wieder einmal. Was ist eure grösste Schwäche? Oder zumindest eine der grössten? Gib euch rasch einen Moment zum Überlegen. Fast ein bisschen wie beim Bewerbungsgespräch. Hinders? Also ich persönlich bin mega, mega schlecht im Namen merken. Riesen Schwäche von mir. Manchmal da lerne ich jemanden kennen und habe den Namen schon vergessen, bevor ihm sie oder er überhaupt gesagt hat. Also wirklich ganz, ganz schlimm. Habt ihr selber vielleicht auch das Problem oder ihr kennt jemanden? Und für euch alle habe ich darum eine Theorie aufgestellt. Und zwar, es gibt Menschen, die haben einfach einen begrenzten Namensspeicher. Hier oben auf der Festplatte. Wenn der voll ist, ist voll, mag kein Name mehr rein. Wir können nichts dafür. Und wenn jemand weiss, ob das stimmt oder nicht, natürlich ChatGPT.
1: Menschen haben keine feste Speichergrenze. Ja. Aber die Kapazität für Namen variiert individuell, ist trainierbar und nicht fix begrenzt.
0: Also liegt es doch eher an mir. Bin darum schon noch froh, muss ich euch nicht allen persönlich mit Namen heu sagen. Ein guten Morgen, FM Island, lange Führung.
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0: Wenn ihr diese Wochenende alle Farben Baschi, Ray Dalton und Anna Rossinelli live gesehen? All die FMI-Stars sehen wir am Samstag am Argovia-Fest auf der Bühne. Und bei den Wachmachern haben wir heute Anna Rossinelli schon nach dem Punkt. Jetzt ist es 2,5 Minuten vor. Und übrigens, Tickets für das Argovia-Fest haben wir euch in der Radio FMI separat.
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0: Mathe, Deutsch, Sport, Turnen oder vielleicht Singen. Die Schule geht los, es ist 8 Uhr, da sind die FMI's Wachmacher und ihr seid wahrscheinlich auch schon dran. Einen guten Mittwoch miteinander.
8: Ich bin Laura Kühne, guten Morgen.
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9: Das Kreisgericht Toggenburg hat einen 64-jährigen Mann wegen sexuellen Missbrauchs seiner Tochter zu 6 Jahren Gefängnis verurteilt. Die Taten liegen rund 30 Jahre zurück, berichtet das St. Galler Tagblatt. Das Gericht stützte sich unter anderem auf die Aussagen der heute 38-jährigen Tochter. Ein ebenfalls angeklagter, heute 58-jähriger Bekannter, wurde freigesprochen, weil Vorwürfe verjährt waren oder die Beweise nicht ausreichten. Ob das Urteil weitergezogen wird, ist noch offen. Die US-Medikamentenpolitik hat offenbar Folgen für die Schweiz. Ein neues Medikament gegen Bauchspeicheldrüsenkrebs soll hier in den nächsten 2 Jahren nicht auf den Markt kommen, berichten die Tamedia-Zeitungen. Grund sei die von US-Präsident Donald Trump verlangte Bestpreisgarantie. Dadurch werde der Schweizer Markt für Pharmafirmen weniger attraktiv. Weitere Medikamente könnten folgen. Bundesangestellte nehmen immer weniger Geld aus ihrem Unterstützungsfonds in Anspruch. Im vergangenen Jahr zahlte der Fonds laut dem Blick nur noch 11.000 Franken aus. 2016 waren es noch 285.000 Franken. Der Fonds verfügt über ein Vermögen von rund 30 Millionen Franken und unterstützt Bundesangestellte in finanziellen Notlagen, etwa bei Schuldensanierungen oder Härtefällen. Russlands Präsident Wladimir Putin weist die deutsche Verantwortungszuweisung für den Drohnenvorfall am Flughafen Leipzig zurück. Die von Deutschland vorgelegten Beweise seien gefälscht, sagte Putin bei einem Auftritt in Kirgisistan. Deutschland macht Russland für den Vorfall verantwortlich und hat Strafmaßnahmen angekündigt. NATO-Generalsekretär Mark Rutte unterstützt das Vorgehen. Er erklärte, die Beweise gegen Russland seien eindeutig.
0: 2 ab 8 ist es und auf der A13 Samagrete Richtung Sargans, da fängt es an stauen wie aktuell jeden Morgen und zwar zwischen Oberried und Zehnwald. Aktuell rund 10 Minuten plus für euch.
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0: Wenn ihr noch Klassenvorrat habt, die gehen sicher heute Nachmittag gut weg, wenn eure Kinder schulfrei haben. Bis 26 Grad, ein Haufen Sonne und höchstens harmlose Wolken erwartet euch.
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1: Guten Morgen vom Morgenshow an dem richtig schönen Fußballmittwoch. Eure Kinder, die haben vielleicht am Nachmittag FC. Und am Abend sind dann die Grossen von unserem FC St. Gallen dran. Am 8:30 spielen sie gegen GC. Hopp St. Gallen!
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geschlafen im Mittwoch. Mit FM1 Wachmacher, 13 ab 8. Habt ihr gewusst, dass viele von euch das Leben lang zu viel geschlafen haben? Zumindest, wenn ihr der neuesten Schlafstudie glaubt. Nichts ist mit 8 Stunden. 6,4 bis 7,1 Stunden sind ideal. Und auf Insta, @radiofm1, da stimmen wir schon den ganzen Morgen ab, wie viel Schlaf, dass ihr im Schnitt eben schlaft. Und ein bisschen über 40% von euch sind hier im idealen Bereich. 7% von euch schlafen sogar über 8 Stunden. Da sind ihr also schon fast im Koala. Aber eben nur fast. Die schlafen nämlich bis zu 22 Stunden.

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0: 13 ab 8. Ihr seid hoffentlich ready für den Mittwoch oder eh schon voll drin. Die Sonne, die begleitet euch auf alle Fälle mehr oder weniger den ganzen Tag und es gibt bis 26 Grad.
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0: Zweimal noch schlafen, dann feiern wir mit euch zusammen den allerersten 2010er Tag hier bei FM1. Und das heisst für euch, den ganzen Tag spielen wir euch wirklich nur Hits aus dem Jahrzehnt.
2: Für Leute, die in dieser Zeit aufgewachsen sind oder halt ihre jüngsten Jahre in dieser Zeit kennen, ist sicher so ein Flashback-Moment für die, die es dann hören.
0: Ja, und für diesen Flashback-Moment haben wir euch mega, mega viel. Ha, Lena. Natürlich Alvaro Soler. Der Blick sogar den ganzen Tag zu Gast. Sommerhits. Und natürlich auch Lady Gaga schaltet am Freitag für die schönen 10er-Erinnerungen vom Morgen um 6 Uhr bis Mitternacht unbedingt FM1 sein. Nur die grössten Hits aus dem Jahrzehnt. Und für den Freitagabend machen damit euren Leuten am besten schon jetzt grad ab. Dann feiern wir gerade auch noch die allererste 10er-Party im Alpenschick St. Gallen. Infos findet ihr in der Radio FM1 App.

Larger Than Life. Backstreet Boys, sie übergehen bei den Wachmacher am Bruno Mars. Schön sind ihr auch am heutigen Mittwochmorgen mit uns unterwegs. Jetzt ist es dann gerade 8:45 und wir wünschen euch einen wunderbaren Tag.

0: 2 vor halb 9 und kennen auch die Leute, die viel zu Getty im Garten haben. Aus denen könnte man mega feinen Kuchen machen. Und so einen könnte man ja mal zum 9 mit ins Geschäft nehmen. Bei euch gibt es hoffentlich etwas zwischen Beisser. Auf dem Weg ins 9 begleiten wir euch mit Handtricks. Dann auch mit dieser wunderschönen Ballade von Blue, Breath Easy. Und der aktuelle Hit von Teddy Swims, ein von euren Liebling momentan. Alle die bei den Wachmacher nach dem Halbi.
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0: Die Maschinerie im FM Island läuft. Es ist Mittwoch, der 2. September und jetzt wird es gerade 8:30.
7: Ich bin Laura Kühne. Guten Morgen.
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7: Der Kanton St. Gallen bricht einen Pilotversuch mit lärmarmen Straßenbelägen in Eschenbach ab. Der spezielle Asphalt weist bereits nach kurzer Zeit wieder Schlaglöcher und Spurrinnen auf. Damit muss der Belag auf dem Teststraßenabschnitt bereits zum dritten Mal innerhalb von 3 Jahren erneuert werden, schreibt die Linz-Zeitung. Auch eine robustere Variante konnte die Erwartungen nicht erfüllen. Der Kanton verzichtet deshalb an der Teststelle künftig auf weitere Versuche. Grundsätzlich hält der Kanton solche lärmarmen Beläge aber weiterhin für geeignet. Der Bund könnte sich ein zweites Luftabwehrsystem möglicherweise nicht leisten. Davor warnt die eidgenössische Finanzverwaltung laut der Neuen Zürcher Zeitung. Selbst mit einer höheren Mehrwertsteuer könnte das Geld dafür fehlen. Die Finanzverwaltung verlangt deshalb vom Verteidigungsdepartement Angaben dazu, wie die zusätzlichen Kosten finanziert werden sollen. Ob ein zweites Luftabwehrsystem überhaupt gekauft wird, ist noch offen. Am frühen Morgen ist am Hauptbahnhof Augsburg ein unbekannter Gegenstand in einem Gebäudedurchgang explodiert. Mehrere Personen erlitten durch die Druckwelle ein Knalltrauma, Fensterscheiben gingen zu Bruch, berichtet die Allgäuer Zeitung. Die Polizei ist mit einem Grußaufgebot vor Ort, Straßen sind gesperrt und der öffentliche Nahverkehr eingeschränkt. Wie es dazu kam, ist noch unklar. Der ukrainische Präsident Volodymyr Zelensky warnt Fluggesellschaften vor Flügen über Russland. Wegen der ukrainischen Drohnenangriffe werde der russische Luftraum zunehmend unsicher, sagte Zelensky. Gleichzeitig betonte er, die Ukraine bedrohe keine zivilen Flugzeuge. Russlands Präsident Wladimir Putin bezeichnete die ukrainischen Drohnenangriffe als Staatsterrorismus und kündigte eine Reaktion an.
0: Am 2:30 braucht ihr ein bisschen Geduld, wenn ihr auf der A13 von Samagreta Richtung Sagans unterwegs sind. Und zwar wegen Bauarbeiten zwischen Oberried und Bux. Da planen wir aktuell mit rund 35 Minuten plus.
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0: Das Badi-Abo wird ausgequetscht wie eine reife Zitrone. Heute Nachmittag wieder Badewetter, ideal für den freien Mittwochnachmittag. Maximal 26 Grad, ein Mix aus Sonne und harmlosen Wolken. Und jetzt im Moment messen wir bei euch zu Balzers schon 16, Zürichsau 12 und in der Au 14 Grad.
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1: Mit der Morgenshow durch den Mittwochmorgen. Und das Fernsehverhalten, das hat sich ja ein bisschen verändert. Früher noch, da haben wir genau gewusst, am 20.04 läuft da und da, am 10 vor 6, 7 und 10. Mittlerweile schaut man vielleicht ein bisschen weniger, aber wenn ihr eben ab und zu schaut, ist das euch beim grossen FM Island Game 50 Franken wert. Von über 100 Leuten im FM Island haben wir nämlich schon erfahren, welche Fernsehsendung das ihnen als erstes in den Sinn kommt. 0848 22 22 11. Sagen mir die richtig, die die meisten gesagt haben, dann gehen wir schon gleich shoppen.
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da sind die Wachmacher am 22 von 9 Uhr, auch unterwegs mit euch aus der Nachtschicht, die jetzt vielleicht gerade den Feierabend geniessen. Ist bei dem Wetter nicht schwierig, oder? Zumindest einfacher, wie wir schlafen gehen. Guten Mittwoch allen mit dem Teddy Swims und seinem aktuellen Hit «Mr. No».

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1: Für viele von uns immer noch der Klassiker am Feierabend. Entspannt, anhocken auf dem Sofa und ein bisschen Fernsehen schauen. Und wir haben von über 100 Leuten im FM Island erfahren, welche Fernsehsendung das als erstes in den Sinn kommt. Mit der richtigen Antwort, die die meisten gesagt haben, gibt es 50 Franken zum Shoppen. Guten Morgen, hier ist der Morgenshow.
2: Das ist Graziella von Eckenfried.
1: Hoi Graziella.
2: Hoi. Ich würde jetzt sagen, GZS. Ich bin so eine Generation.
1: Schaust du selber einmal auf? Hörst du zu denen?
2: Nicht mehr, aber früher war das die Hitserie, ja.
1: Dann geben wir doch GZSZ für dich ein. Bist du auf Platz 2?
2: Ja, nicht so schlimm.
1: Und zwar 1% hinter dem Platz 1. Darum einfach nochmal drüber schlafen, überlegen und morgen dann vielleicht ja die richtige Antwort geben.
2: Ja.
1: Wir spielen wieder am 8:30 und dann um 100 Franken.
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1: Ihr habt aber jetzt gerade 7 vor 9 hoffentlich noch genug Blätterli für die Wasserwaage und der Froschhaarpinsel verhebt auch noch. Können wir bitte wach machen, gut in die 9 Pause.

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1: Das sind die FM1 Wachmacher. In 2 Minuten ist es 9 Uhr. Und Taylor Swift ist ja jetzt seit 2-3 Monaten verheiratet. Und jetzt fragen sich natürlich mega viele Fans von ihr, gibt es irgendwann auch mal noch kleine Swiftli? Diese Frage kann ich euch nicht beantworten. Aber ihren aktuellen Hit, den gibt es garantiert nach dem 9 Uhr. Und zwar Elizabeth Taylor. Schönes Tagli miteinander.
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1: Die Kaffeemaschine läuft heiß. Es ist die 9. Zeit im FM1-Land. Schön sind wir mit den FM1-Wachmacher unterwegs am 9.
5: Ich bin Laura Kühne, guten Morgen.
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5: Am frühen Morgen ist am Hauptbahnhof Augsburg ein unbekannter Gegenstand in einem Gebäudedurchgang explodiert. Mehrere Personen erlitten durch die Druckwelle ein Knalltrauma, Fensterscheiben gingen zu Bruch, berichtet die Allgäuer Zeitung. Die Polizei ist mit einem Grußaufgebot vor Ort, Straßen sind gesperrt und der öffentliche Nahverkehr eingeschränkt. Wie es dazu kam, ist noch unklar. Das Kreisgericht Toggenburg hat einen 64-jährigen Mann wegen sexuellen Missbrauchs seiner Tochter zu 6 Jahren Gefängnis verurteilt. Die Taten liegen rund 30 Jahre zurück, berichtet das St. Galler Tagblatt. Das Gericht stützte sich unter anderem auf die Aussagen der heute 38-jährigen Tochter. Ein ebenfalls Angeklagter, heute 58-jähriger Bekannter, wurde freigesprochen, weil Vorwürfe verjährt waren oder die Beweise nicht ausreichten. Ob das Urteil weitergezogen wird, ist noch offen. Der Bund könnte sich ein zweites Luftabwehrsystem möglicherweise nicht leisten. Davor warnt die Eidgenössische Finanzverwaltung laut der Neuen Zürcher Zeitung. Selbst mit einer höheren Mehrwertsteuer könnte das Geld dafür fehlen. Die Finanzverwaltung verlangt deshalb vom Verteidigungsdepartement Angaben dazu, wie die zusätzlichen Kosten finanziert werden sollen. Ob ein zweites Luftabwehrsystem überhaupt gekauft wird, ist noch offen. Bundesangestellte nehmen immer weniger Geld aus ihrem Unterstützungsfonds in Anspruch. Im vergangenen Jahr zahlte der Fonds laut dem Blick nur noch 11.000 Franken aus. 2016 waren es noch 285.000 Franken. Der Fonds verfügt über ein Vermögen von rund 30 Millionen Franken und unterstützt Bundesangestellte in finanziellen Notlagen, etwa bei Schuldensanierungen oder Härtefällen.
1: 2 ab 9 ist es und wegen der Baustelle auf der A13 zwischen Zammergrete und Sargans klemmt es ein bisschen. Und zwar ganz genau genommen zwischen Oberried und Bux. Planen dort aktuell mit 20 bis 30 Minuten plus.
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1: Ein Haufen Reisen werden im FM1-Land noch geschnitten am Morgen und Vormittag, dass dann eben am Nachmittag alles parat ist fürs FC-Training oder so. Es ist auch ideales Wetter mit viel Sonne und maximal 26 Grad, also perfekt zum Verrussen spörteln.
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1: Mit der Morgenshow in der Znüdi-Pause und da ist Tiffany Harris. Guten Mittwoch.

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Sind die eher ein afrikanischer Elefant oder ein Koala? Das sind die FM1 Wachmacher am Mittwochmorgen. Die afrikanischen Elefanten gehören zu den Tieren, die am wenigsten schlafen pro Tag, nur so rund 2 Stunden. Koalas am meisten mit etwa 22 Stunden. Und eine neue Schlafstudie sagt, wir Menschen, wir schlafen häufig eben auch ein bisschen zu viel. 8 Stunden ist gar nicht das, was wir anstreben sollten, sondern zwischen 6,4 und 7,1 Stunden. Wenn ihr zu wenig gehabt habt, vielleicht könnt ihr ja jetzt in der Pause rasch ein bisschen die Augen

0: Vorfreude ist die schönste Freude. Und darum könnt ihr euch in kurzem Moment vorfreuen auf den aktuellen Sommerhit von Kygo, Khalid und Griffin. Gibt es gerade als nächstes hier bei den Wachmacher. Und ich freue mich extrem auf den wunderbaren Flashback-Hit von Phil Collins. I wish it would rain down. Und die schöne kernige Stimme von Dermot Kennedy auch dabei. In der nächsten halben Stunde spielen wir für euch eine halbe Stunde Musik nonstop.
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11: Ich bin Laura Kühne.
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11: Bei dem Polizeieinsatz nach der Explosion am Augsburger Hauptbahnhof im Süden Deutschlands ist ein verdächtiger Gegenstand gefunden worden. Nach Polizeiangaben wurde der Hauptbahnhof jetzt komplett abgesperrt und der Zugverkehr eingestellt. Bei der Explosion heute Morgen seien mehrere Personen leicht verletzt worden, wie die Allgäuer Zeitung berichtet. Die Polizei sei mit einem Grußaufgebot vor Ort. Der ukrainische Präsident Volodymyr Zelensky warnt Fluggesellschaften vor Flügen über Russland. Wegen der ukrainischen Drohnenangriffe werde der russische Luftraum zunehmend unsicher, sagte Zelensky. Gleichzeitig betonte er, die Ukraine bedrohe keine zivilen Flugzeuge. Russlands Präsident Wladimir Putin bezeichnete die ukrainischen Drohnenangriffe als Staatsterrorismus und kündigte eine Reaktion an. Der Bund könnte sich ein zweites Luftabwehrsystem möglicherweise nicht leisten. Davor warnt die eidgenössische Finanzverwaltung laut der Neuen Zürcher Zeitung. Selbst mit einer höheren Mehrwertsteuer könnte das Geld dafür fehlen. Die Finanzverwaltung verlangt deshalb vom Verteidigungsdepartement Angaben dazu, wie die zusätzlichen Kosten finanziert werden sollen. Ob ein zweites Luftabwehrsystem überhaupt gekauft wird, ist noch offen. Der Kanton St. Gallen bricht einen Pilotversuch mit lärmarmen Straßenbelägen in Ischenbach ab. Der spezielle Asphalt weist bereits nach kurzer Zeit wieder Schlaglöcher und Spurrinnen auf. Damit muss der Belag auf dem Teststraßenabschnitt bereits zum dritten Mal innerhalb von 3 Jahren erneuert werden, schreibt die Linz-Zeitung. Auch eine robustere Variante konnte die Erwartungen nicht erfüllen. Der Kanton verzichtet deshalb an der Teststelle künftig auf weitere Versuche. Grundsätzlich hält der Kanton solche lärmarmen Beläge aber weiterhin für geeignet. Halbstund plus heisst es im Moment auf der A13 St. Margrethe Richtung Sargans zwischen Obried und Sennwald wegen einer Baustelle. Tschüss, geht's aber gut aus. Happy Zorg und Rex.
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12: Im Geschäft liegen gerade noch 2 Pullis von mir umeinander. Das Problem vom Herbst. Am Morgen frisch, am Nachmittag warm bis heiß. Maximal 26 Grad gibt es heute, einen Haufen Sonne. Pulli habe ich schon wieder abgezogen und vergessen hoffentlich das mal nicht, sonst wären es dann schon 3 im Geschäft.
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12: Die Transformation ist gestartet. Vom Morgenshow zum Vormittagsshow. Einen guten Mittwoch miteinander.

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Schönen Vormittag mit FM1 an dem typischen Fußballtag. Es ist Mittwoch. Das heisst, ganz ein Haufen von euren Kindern, die gehen dann am Nachmittag ins Fußballtraining. Und die Grossen, die vom FC St. Gallen, die spielen heute dann auch noch. Und zwar am Abend um 8:30 ist Abpfiff gegen GC. Könnt ihr übrigens sogar im Kino St. Gallen schauen, weil es ein Auswärtsspiel ist. Falls ihr es macht, viel Spass!

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Das ist der Mittwochvormittag mit FM1 und es ist manchmal so ein bisschen wie Geschenke auspacken. Neue Hits zum ersten Mal hören. Und da ist so eine. The Art of Letting Go von den Austis. Wir wünschen euch einen wunderbaren Tag.

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6: Ich bin Laura Kühne.
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6: Günstigere Billete allein bringen Ausflügler kaum dazu, vom Auto auf den ÖV umzusteigen. Das zeigt eine Studie der Hochschule Luzern. Wichtiger seien direkte Verbindungen oder ein Gepäckservice bis ans Reiseziel. Heute werden rund 70% der Ausflüge und Ferienreisen mit dem Auto gemacht. Auch reservierbare Parkplätze könnten helfen, Verkehrsspitzen zu reduzieren, weil Reisende ihre Fahrzeit eher anpassen. Lokale Stromgemeinschaften stoßen in der Schweiz offenbar auf großes Interesse. Ein halbes Jahr nach ihrer Einführung gibt es hochgerechnet bereits rund 1.800 solcher Zusammenschlüsse. Das zeigt eine Erhebung des Branchenverbands Swiss Solar. In den Gemeinschaften können Produzenten und Verbraucher selbst erzeugten Solarstrom direkt in der Nachbarschaft handeln. Swiss Solar sieht trotz des schnellen Starts noch Potenzial für weitere Gemeinschaften. Nach einer nächtlichen Explosion im süddeutschen Augsburg hat sich ein später im Hauptbahnhof gefundener verdächtiger Gegenstand als harmlos herausgestellt. Der zeitweise gesperrte Bahnhof wurde daraufhin wieder freigegeben, sagte ein Sprecher der Augsburger Polizei. Bei der Explosion heute Morgen seien mehrere Personen leicht verletzt worden, wie die Allgäuer Zeitung berichtet. Die Polizei sei noch immer mit einem Grußaufgebot vor Ort. Der ukrainische Präsident Volodymyr Zelensky warnt Fluggesellschaften vor Flügen über Russland. Wegen der ukrainischen Drohnenangriffe werde der russische Luftraum zunehmend unsicher, sagte Zelensky. Gleichzeitig betonte er, die Ukraine bedrohe keine zivilen Flugzeuge. Russlands Präsident Wladimir Putin bezeichnete die ukrainischen Drohnenangriffe als Staatsterrorismus und kündigte eine Reaktion an. Halbstund plus heisst im Moment auf der A13 St. Margrethe Richtung Sargans zwischen Obried und Sennwald wegen einer Baustelle. Tschüss, geht's aber gut aus. Happy Zurück und Rex.
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7: Es ist ein idealer Vormittag, um von aussen zu arbeiten. Die Temperaturen die sind an den meisten Orten noch unter 20 Grad, aber Sonne hat es schon einen Haufen. Ein paar harmlose Wolken oben drauf und am Nachmittag gibt es dann maximal 26 Grad.
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7: Das ist der Morgenshow und habt ihr als Kind auch mal etwas gemacht, wo eure Eltern so richtig verschrocken sind?

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mit FM1 am Mittag zu. Und als Kind, da haben die ja ganz sicher auch mal etwas gemacht, wo eure Eltern die Hände vor dem Gesicht zusammengeschlagen haben und gesagt haben, Meitli, Bub, was hast du auch gemacht? Mein Götti-Meitli zum Beispiel, gerade letzte, wieder einmal, schon zum zweiten Mal, die Schere packt und sich selber und am jüngeren Schwesterli die Haare geschnitten. Es könnte ein neuer Haartrend werden, so wie er aussieht. Und ich selber habe auch mal so etwas geboten, als ich noch so, würde sagen, plus minus 10 war, hatte ich schon ein Ohrenringli. Und dann ist im Nachbardorf Zarbon ein Shoppingcenter aufgegangen. In der Zeitung hat es gratis Gutschein gehabt, um ein Löchli stechen zu lassen. Den habe ich natürlich geschnappt, bei den Nachbarn noch einen zweiten geholt und dann bin ich mit dem Velo auf Zarbon rausgefahren, dort in den Laden gegangen und habe gesagt, ich hätte gerne zwei Löchli gestochen. Die dort geschafft hat, hat mich und vor allem meine Eltern gekannt und denkt, ja, das kann man in dem Fall schon machen, wenn der da ist. Und dann hat er sicher das Okay von den Eltern. Hatte ich nicht gehabt, aber alles halb so wild. Die Mami ist zwar am Anfang fast hinterst zu den Schuhen ausgefallen, wo sie mich mit zwei neuen Ohrstecker gesehen hat, aber mittlerweile ist alles wieder gut.

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5: Innerrhoden stoppt das geplante neue Verwaltungsgebäude in Appenzell. Zwei eidgenössische Fachkommissionen kommen in einem Gutachten zum Schluss, dass der Neubau das Ortsbild von nationaler Bedeutung stark beeinträchtigen würde. Der Kanton zieht deshalb seine Rekurse zurück und beendet das bisherige Projekt. Die Landsgemeinde hatte für dieses Projekt bereits 2019 knapp 20 Millionen Franken bewilligt. Der Kanton will nun andere Möglichkeiten für ein neues Verwaltungsgebäude prüfen. In Deutschland hat es in den letzten Tagen mehrere Anschläge gegeben. Zuletzt war der Hauptbahnhof im bayerischen Augsburg vollständig abgesperrt. Dani Glur.
6: In der Nacht ist beim Bahnhof eine Handgranate explodiert, dabei haben sich zwei Jugendliche verletzt. Daraufhin hat die Polizei einen unbekannten Gegenstand gefunden. Das war aber ein Fehlalarm. Details zum Vorfall sind noch nicht bekannt. Im Westen von Deutschland geht die Polizei nach einer Störung von einem Umspannwerk gestern Abend davon aus, dass es eine vorsätzliche Tat war. Bei einem zweiten Umspannwerk im Osten sind gestern Morgen zwei Sprengsätze explodiert. Da hat das Innenministerium vom Land Brandenburg von einem Anschlag. Gleichzeitig hat der deutsche Außenminister gestern Abend Russland für den Drohnenangriff auf dem Flughafen Leipzig verantwortlich gemacht und davon gewarnt, dass es zu weiteren Anschlägen könnte kommen.
5: Günstigere Billette allein bringen Ausflügler kaum dazu, vom Auto auf den öffentlichen Verkehr umzusteigen. Das zeigt eine Studie der Hochschule Luzern im Auftrag des Bundesamts für Straßen. Wichtiger seien praktische Verbesserungen, etwa direkte Verbindungen oder ein Gepäckservice bis ans Reiseziel. Heute werden rund 70% der Ausflüge und Ferienreisen mit dem Auto gemacht. Von der Straße habe ich nichts zu erzählen. Kommt gut euch ins Ziel.
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7: Die ersten beiden Herbsttage, die sind so, wie wir es uns vorstellen, so richtig schön goldig. Auch heute wieder ein Haufen Sonne und am Nachmittag gibt es maximal 26 Grad bei euch.
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7: Bei euch schmeckt es hoffentlich. Ich bin der Morgenshow, wünsche einen guten und ich sorge dafür,

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0: Ja, er ist in dieser Zeit nicht aus der Schweizer Musiklandschaft wegzudenken gewesen und ist unser Stargast am Allerier Steffmeis 2010er-Tag.
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10: Innerrhoden stoppt das geplante neue Verwaltungsgebäude in Appenzell. Zwei eidgenössische Fachkommissionen kommen in einem Gutachten zum Schluss, dass der Neubau das Ortsbild von nationaler Bedeutung stark beeinträchtigen würde. Der Kanton zieht deshalb seine Rekurse zurück und beendet das bisherige Projekt. Die Landsgemeinde hatte für dieses Projekt bereits 2019 knapp 20 Millionen Franken bewilligt. Der Kanton will nun andere Möglichkeiten für ein neues Verwaltungsgebäude prüfen. In Deutschland hat es in den letzten Tagen mehrere Anschläge gegeben. Zuletzt war der Hauptbahnhof im bayerischen Augsburg vollständig abgesperrt. Dani Glur.
11: In der Nacht ist beim Bahnhof eine Handgranate explodiert, dabei haben sich zwei Jugendliche verletzt. Daraufhin hat die Polizei einen unbekannten Gegenstand gefunden. Das war aber ein Fehlalarm. Details zum Vorfall sind noch nicht bekannt. Im Westen von Deutschland geht die Polizei nach einer Störung von einem Umspannwerk gestern Abend davon aus, dass es eine vorsätzliche Tat war. Bei einem zweiten Umspannwerk im Osten sind gestern Morgen zwei Sprengsätze explodiert. Da hat das Innenministerium vom Land Brandenburg von einem Anschlag. Gleichzeitig hat der deutsche Außenminister gestern Abend Russland für den Drohnenangriff auf dem Flughafen Leipzig verantwortlich gemacht und davon gewarnt, dass es zu weiteren Anschlägen könnte kommen.
10: Lokale Stromgemeinschaften stoßen in der Schweiz offenbar auf grosses Interesse. Ein halbes Jahr nach ihrer Einführung gibt es hochgerechnet bereits rund 1800 solcher Zusammenschlüsse. Das zeigt eine Erhebung des Branchenverbands Swiss Solar. In diesen Stromgemeinschaften können Produzenten und Verbraucher selbst erzeugten Solarstrom direkt in der Nachbarschaft handeln. Nichts Neues von der Strasse. Eine gute Fahrt und kommen gut ans Ziel.
12: Sonnenwetter im FM1-Land, ein Haufen Sonne, höchstens harmlose Wolken und maximal 26 Grad gibt es für euch heute Nachmittag. Und falls ihr jetzt gerade noch schnell in den Liegestuhl oder so liegt, für ein kurzes Mittagsschläfli, wir spielen euch eine halbe Stunde Musik nonstop.
0: Extra für euch.

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8: Innerrhoden stoppt das geplante neue Verwaltungsgebäude in Appenzell. Zwei eidgenössische Fachkommissionen kommen in einem Gutachten zum Schluss, dass der Neubau das Ortsbild von nationaler Bedeutung stark beeinträchtigen würde. Der Kanton zieht deshalb seine Rekurse zurück und beendet das bisherige Projekt. Die Landsgemeinde hatte für dieses Projekt bereits 2019 knapp 20 Millionen Franken bewilligt. Der Kanton will nun andere Möglichkeiten für ein neues Verwaltungsgebäude prüfen. In Deutschland hat es in den letzten Tagen mehrere Anschläge gegeben. Zuletzt war der Hauptbahnhof im bayerischen Augsburg vollständig abgesperrt. Dani Glur.
9: In der Nacht ist beim Bahnhof eine Handgranate explodiert, dabei haben sich 2 Jugendliche verletzt. Daraufhin hat die Polizei einen unbekannten Gegenstand gefunden. Das war aber ein Fehlalarm. Details zum Vorfall sind noch nicht bekannt. Im Westen von Deutschland geht die Polizei nach einer Störung von einem Umspannwerk gestern Abend davon aus, dass es eine vorsätzliche Tat war. Bei einem zweiten Umspannwerk im Osten sind gestern Morgen 2 Sprengsätze explodiert. Da hat das Innenministerium vom Land Brandenburg von einem Anschlag. Gleichzeitig hat der deutsche Außenminister gestern Abend Russland für den Drohnenangriff auf dem Flughafen Leipzig verantwortlich gemacht und davon gewarnt, dass es zu weiteren Anschlägen könnte kommen.
8: Lokale Stromgemeinschaften stoßen in der Schweiz offenbar auf grosses Interesse. Ein halbes Jahr nach ihrer Einführung gibt es hochgerechnet bereits rund 1800 solcher Zusammenschlüsse. Das zeigt eine Erhebung des Branchenverbands Swiss Solar. In diesen Stromgemeinschaften können Produzenten und Verbraucher selbst erzeugten Solarstrom direkt in der Nachbarschaft handeln. Nichts melden von der Strasse. Ich wünsche gute Fahrt. Kommt gut an euer Ziel.
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10: An vielen Orten im FM 1 Land ist das Feuerverbot aufgehoben worden. Also ideal, falls ihr dann gleich nochmal so einen rechten Grillabend oder so machen wollt. Heute ein Haufen Sonne, bis maximal 26 Grad gibt. Also das sollte am Abend noch lange von den Temperaturen her.
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Was für ein wunderbarer Nachmittag für eure Schulkinder, die frei sind. Da würde ich doch meine Badetasche packen, Badhose rein, Tüchli, vielleicht noch den Pingpongschläger, einen Ball und ja, vielleicht auch noch ein Batz aus dem Kessel oder von Mami. Geniessen die letzten Tage in der Badi, jetzt noch mit ganz viel Hits. Das ist aktuell von der Taylor Swift.

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5: Vom Ostschweizer Arbeitsmarkt kommen positive Signale. Die Unternehmen beurteilen ihre Personalsituation zum dritten Mal in Folge besser als im Vorquartal. Das zeigt ein neuer Indikator des Konjunkturboards Ostschweiz. Beim neuen Leute-Einstellen bleiben die Firmen allerdings zurückhaltend. Die Fachleute sprechen deshalb noch nicht von einem breiten Aufschwung, sondern von einer Normalisierung auf dem Arbeitsmarkt. Die italienische Mafia-Organisation 'Ndrangheta bevorzugt scheinbar die Deutschschweiz gegenüber dem Tessin. Das sagt der Staatsanwalt des Bundes im 'Ndrangheta-Prozess in Bellinzona. Im Tessin seien sich die Behörden eher der Gefahr krimineller Organisationen bewusst. In den abgehörten Gesprächen sei auch von Zürich die Rede gewesen, sagt der Staatsanwalt. Der Bund soll Berghotels unter die Arme greifen. So will es das Parlament. Der Bundesrat schlägt nun vor, 100 Millionen Franken aufzuwenden, um Berghotels zu modernisieren. Der Bundesrat hofft, dass so weitere Investoren angelockt werden, die noch mehr Geld in den Bergtourismus investieren. Die 100 Millionen Franken für die Berghotels müssen vom Parlament erst noch genehmigt werden. Im Iran ist ein Autofahrer in eine nächtliche Versammlung von Regierungsanhängern gerast und hat 4 Menschen getötet. Weitere 10 Menschen wurden bei dem Vorfall verletzt, wie iranische Medien berichten. Die Ursache ist noch unklar. Iranische Staatsmedien verbreiteten die Darstellung, dass es sich um einen Unfall gehandelt habe. Nichts Neues von der Strasse. Eine gute Fahrt und kommen gut ans Ziel.
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6: Grüße gehen raus auf den Balkon oder den Sitzplatz, falls ihr uns dort mit Böckchen dabei habt. Es ist ja Wetter zum Voraussen hocken. Bis zu 26 Grad gibt es und dazu einen Haufen Sonne.
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6: Hoppit miteinander, hier ist der Morgenshow. Schön sind wir auch jetzt am Nachmittag mit FM1 unterwegs. Jetzt gerade mit dem nächsten Hit.

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1: 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Barbra Streisand.

0: genau, zum ersten Mal feiern wir hier bei FM1 den ganzen Tag lang. 2010er Jahre mit den grössten Hits und euren Erinnerungen ab 6 Uhr morgen. 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
4: Ist es, da stehen ihr vielleicht gerade zwischen Zügelkisten und haben euch schon dreimal geschworen, beim nächsten Mal mischt ihr doch ein bisschen mehr aus. Ja, und wir beschränken uns aufs Wichtigste. Jetzt gibt es unser neuesten News-Update.
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5: Beim Schützen von Aarau handelt es sich um einen Amokläufer. Das teilt der Polizeikommandant der Kantonspolizei Aargau, Michael Leupold, mit. Beim Angriff auf eine Rave-Party letzten Sonntag in Aarau waren eine Person getötet und 6 verletzt worden. Beim mutmaßlichen Täter handelt es sich um einen 43-jährigen Schweizer ohne Migrationshintergrund aus dem Kanton Jura, sagt Leupold.
7: Heute können wir sagen, dass dieser Anschlag vom Sonntagmorgen dem Szenario Amok zuzuordnen ist. Wir können diese Aussage mit hoher Sicherheit so vornehmen.
5: Der Täter habe am Rave rund 40 Mal geschossen. Er stellte sich nach der Tat bei der Kantonspolizei Jura. Vom Ostschweizer Arbeitsmarkt kommen positive Signale. Die Unternehmen beurteilen ihre Personalsituation zum dritten Mal in Folge besser als im Vorquartal. Das zeigt ein neuer Indikator des Konjunkturboards Ostschweiz. Beim neue Leute einstellen bleiben die Firmen allerdings zurückhaltend. Die Fachleute sprechen deshalb noch nicht von einem breiten Aufschwung, sondern von einer Normalisierung auf dem Arbeitsmarkt. Die italienische Mafia-Organisation 'Ndrangheta agiert offenbar lieber in der Deutschschweiz als im Tessin. Das sagt der Staatsanwalt des Bundes im 'Ndrangheta-Prozess in Bellinzona. Im Tessin seien sich die Behörden eher der Gefahr krimineller Organisationen bewusst. Die 'Ndrangheta ist in der Deutschschweiz unter anderem im Drogenhandel tätig.
4: Es ist 2 ab 3, da schwenken wir den Blick auf unseren FM1 Live-Verkehrsradar. Da haben wir im Moment gute 10 Minuten länger. Auf der Autobahn 13 sind ganz richtig St. Margrethe zwischen Bux und Haag wegen Bauarbeiten.
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4: Einen freundlichen Nachmittag haben wir, nicht ganz wolkenlos, aber die Sonne die kommt dazwischen gut zum Zug. Ab um die 23 bis 26 Grad. Auch am Donnerstag lässt sich bei ähnlichen Temperaturen gut aushalten. Dazu gibt es einen recht sonnigen Tag.
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4: Ja, da starten wir zusammen die neue Stunde mit einem kleinen Vorgeschmack auf den Samstag. Ein Magovia-Fest auf dem Bierfeld mit 6 Live-Acts. Unter anderem der DJ Alle Farben, der Baschi oder der Ray Dalton. 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Und der Ray Dalton, der wärmt euch schon mal ein. Jetzt mit Blood Running.

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0: Kurz vor um 3:30 ist es. Schön sind wir mit FM1 unterwegs, wo ihr vielleicht gerade heute eine Bewerbung abgeschickt habt oder sogar ein Vorstellungsgespräch hinter euch habt. Ja, wir drücken die Daumen, dass etwas wird. Und begleitet euch weiterhin mit vielen aktuellen Hits. Der von OneRepublic, Need Your Love, gibt's direkt als nächstes. Quit playing games with my heart. Aber auch der Abstecher in vergangene Zeiten ist schon fix gebucht. Mit Backstreet Boys, ihrem 90er-Hit Quit Playing Games. Und obendrauf gehen wir uns in der nächsten Viertelstunde an den von der Ava Max, Sweet but Psycho.
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einen schönen guten Mittwochnachmittag mit FM1. Und ja, der beste Akku muss irgendwann mal als Ladekabel angehängt werden. Nach 41 Konzerten hat unser FM1-Star Ariana Grande definitiv eine Pause verdient. Ihre Tour ist vorbei und die Sängerin zieht sich jetzt zuerst einmal ein bisschen aus der Öffentlichkeit zurück, um neue Energie zu tanken. Die Frage bei den Fans von der Ariana ist jetzt natürlich nur, wann ist denn ihren Akku wieder bei 100%? Ah, das wissen die Götter. Was aber sicher ist, wir haben sie hier bei FM1 natürlich dabei für euch. Jetzt mit ihrem aktuellen Hate that I made you love me.

0: Nein, ist das kurz vor dem Vieri. Und ihr lieben Lernenden, ja, habt heute vielleicht zum ersten Mal etwas ganz allein gemacht, wo vor ein paar Wochen noch jemand hat müssen daneben stehen. Geniessen euer Erfolgserlebnis. Dazu spendieren wir euch die nächsten Hits. Nach dem Punkt auch der von der Lola Young. Messi.
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3: In der Body, auf dem Spielplatz oder jetzt um 4 Uhr am Küchentisch. Ja, Kids, die geniessen an dem sonnigen Mittwoch einen schulfreien Nomi. Was jetzt um 4 Uhr sonst noch ein Thema ist, erfahrt ihr jetzt.
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4: Beim Schützen von Aarau handelt es sich um einen Amokläufer. Das gibt die Aargauer Polizei bekannt. Beim Angriff auf eine Rave-Party letzten Sonntag waren eine Person getötet und 6 verletzt worden. Beim mutmaßlichen Täter handelt es sich um einen 43-jährigen Schweizer ohne Migrationshintergrund aus dem Kanton Jura. Der Mann habe wahllos auf die Partygänger geschossen, sagt Matthias Schildknecht, Gesamteinsatzleiter bei der Kantonspolizei Aargau.
6: Von außerhalb des Geländes schoss der Täter über 40 Mal mit einer Waffe der Kategorie Sturmgewehr wahllos in die Menschenmenge auf dem Festgelände.
4: Der Täter stellte sich nach der Tat bei der Kantonspolizei Jura. Ein 18-Jähriger ist nach einem Verkehrsunfall gestern im Spital in Davos gestorben. Der 18-Jährige kollidierte am Samstag auf der Davoser Flüelaer-Straße auf einem motorisierten Dreirad mit einer TÜV-Fahrerin, schreibt die Kantonspolizei Graubünden. Sein Beifahrer starb bereits am Samstag. Die TÜV-Fahrerin musste am Samstag schwer verletzt ins Spital geflogen werden. Der Schweizer Pharmakonzern Novartis baut in Basel bis zu 130 Stellen ab. Das teilt das Unternehmen mit. Grund dafür sei, dass bis Ende 2027 die Produktion von gewissen gentechnisch hergestellten Medikamenten eingestellt werde. Novartis will Mitarbeitende, die vom Unternehmen entlassen werden, mit einem Sozialplan unterstützen.
3: Es ist 2:04 und da kommen wir aktuell ohne gröbere Stock oder Staus Fürschi auf der Strasse in Graubünden und Auschwitz. Gute Fahrt!
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3: Sonne und Wolken wechseln sich ab. Dazu haben wir angenehme 23 bis 26 Grad im FM1-Land. Das ist auch perfektes Wetter für eine Kaffeepause von aussen. Morgen Donnerstag wird es wieder recht sonnig. Höchstens mit wenigen Schleierwolken, die hin und da durchziehen und bis zu 27 Grad.
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3: Ja, da lernt irgendwo ein Mensch einen anderen Mensch zum ersten Mal kennen. Für euch Hebammen ist genau das Teil von eurem Arbeitsalltag, wenn ihr heute Familie und frisch bachende Eltern bei ziemlich grossen Momenten begleitet. Danke. Und schön sind wir zusammen unterwegs.

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0: Christina Aguilera, hier bei FMI.
1: Und da habe ich sofort wieder den Zickzack-Scheitel vor Augen. In den 90er, Anfang 2000er, voll im Trend. Sie hatten ihn, ich war Fan. Und für mich war natürlich klar, beim nächsten Coiffe-Besuch will ich den also auch. So war es dann auch. Und ja, genau so Frisuren kommen ja bekanntlich irgendwann wieder aus der Versenkung raus. Und unsere musikalischen Idole bestimmen da manchmal halt schon mit, was auf unseren Köpfen passiert. Also falls ihr beim nächsten Coiffe-Besuch auf einmal Lust auf eine Frisur aus früherer Zeit bekommt, wer weiss, vielleicht liefert euch Taylor Swift ja gerade die nächste Inspiration. Bei ihr sind es dort mal nämlich ihre langen Locken gewesen. Ja, und sie gehen wir uns jetzt mit ihrem aktuellen Hit Elizabeth Taylor.

0: Alles fütteln und einfach live geniessen. Ja, liebes FM Island, in welchem Team spielen die mit? Bei einem Sonnenuntergang, einem schön angerichteten Teller oder einem Konzert? Ja, manchmal sollte man sich selber an den Nase nehmen und einfach alles ohne Kameralinse dazwischen geniessen. Findet auch Ed Sheeran. I don't need a camera to capture. Ehrlich gesagt, schaut man sie sowieso kein zweites oder drittes Mal mehr an. Darum mehr live statt klicken. Den Soundtrack dazu gibt es mit seinem aktuellen Hit Camera. Oben drauf. Auch der DJ Alif Album begleitet euch ein Stückchen näher am Feierabend. Geht nach dem Halbi. Und auch Shakira ist zusammen mit dem Burner Boy. Dabei, Die Die, gibt es von Ihnen die Hymne für den Schlussspurt beim Arbeiten. Garantiert in der nächsten Viertelstunde.
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0: 16:30 ist es, da habt ihr vielleicht gerade einen Schrank vor euch in Form von 47 Einzelteilen. Mit dem Optimismus, dass auch ja keine Schraube für euch bleibt. Wir glauben an euch. Dazu gibt es jetzt gerade den Überblick mit allem Wichtigen von dem Mittwoch.
6: Im Studio der Dario Jecker. Guten Tag.
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6: Beim Schützen von Aarau handelt es sich um einen Amokläufer. Das gibt die Aargauer Polizei bekannt. Beim Angriff auf eine Rave-Party letzten Sonntag waren eine Person getötet und 6 verletzt worden. Beim mutmaßlichen Täter handele es sich um einen 43-jährigen Schweizer ohne Migrationshintergrund aus dem Kanton Jura. Der Mann habe wahllos auf die Partygänger geschossen, sagt Matthias Schildknecht, Gesamteinsatzleiter bei der Kantonspolizei Aargau.
7: Von außerhalb des Geländes schoss der Täter über 40 Mal mit einer Waffe der Kategorie Sturmgewehr wahllos in die Menschenmenge auf dem Festgelände.
6: Der Täter stellte sich nach der Tat bei der Kantonspolizei Jura. Der Kanton Thurgau hat sich verrechnet. Insgesamt geht es um 35 Straßenbauprojekte, die für die betroffenen Gemeinden günstiger sind als zuvor gedacht. Und zwar 5 Millionen Franken günstiger, das schreibt der Kanton Thurgau in einer Mitteilung. In einem Fall zahlt der Kanton einen Betrag zurück, in den restlichen Fällen werden die Kosten von der Rechnung abgezogen. Die diplomatischen Bemühungen der letzten Woche im Irankrieg werden bereits wieder überschattet. Die nächtlichen Angriffe der USA auf Raketenwerfer im Iran sind bereits wieder mit Vergeltungsangriffen beantwortet worden. Der Iran hat US-Ziele im Irak, Jordanien, Kuwait und Bahrain angegriffen. Zudem sind 2 Öltanker in der Nacht in der Straße von Hormuz auf iranische Seeminen gefahren. Wegen der Explosionen und Brände mussten die Crews die Öltanker verlassen. Der Konflikt um die vom Iran blockierte Straße von Hormuz bleibt weiterhin angespannt.
0: Zwei ab halb fünf, da schauen wir auf die Hauptstrasse zwischen den Sagenz und Pfäffiken, zwischen Altdorf und Pfäffiken. Beide Richtungen haben wir hier länger wegen einem Unfall. Da ist eine wechselseitige Verkehrsführung. Sonst kommen wir da überall noch recht gut durch. Heben Sie an und gute Fahrt.
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0: Angenehm mild ist es, die Pfäfers mit aktuell 23, Zionschwil und Romanson am Bodensee mit 24 Grad. Da läuft es im Himmel recht entspannt ab. Mal ein paar Wolken da, mal ein Sonnenstrahl dort. Und wer noch mehr Sonne tanken möchte, hat morgen Donnerstag gute Chancen. Es ist und bleibt größtenteils sonnig mit bis zu 26 Grad.
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0: Grüezi, grüezi, ihr Lieben.
1: Da bei FM1 auf eurem Weg Richtung Feierabend. Und wollt ihr eine lustige Geschichte von mir hören? Nein, heute kann ich nur noch den Kopf drüber schütteln. Aber als neujähriges Mädchen habe ich mir nicht anders zu helfen gewusst. Ja, ich habe nämlich ein Musikalbum gekauft in einem CD-Laden, weil ich nicht haben wollte, dass sie beim Rauslaufen aus dem Laden das Gefühl haben, ich habe etwas geklaut. Ja. So doof wie es klingt, ist es auch gewesen. Ich bin am schulfreien Mittwoch noch mein Ex-Libris, um eben zu schauen, ob es irgendeine neue CD hat, die mir gefällt. Ich habe nichts gefunden. Aber eben nicht wollen, ohne nichts rauslaufen, ohne dass ich irgendetwas gekauft habe. Dass eben nicht könnte meinen, ich hätte einfach irgendetwas geklaut. Ich hatte ja gar nichts dabei gehabt. Anyway, ich habe dann einfach mein ganzes Sackgeld rausgehauen für ein Album, das ich gar nicht wollte. Einfach, dass ich etwas gekauft habe. Ich habe so Zeug gemacht früher noch. Ich weiss noch ganz genau, es war das neue Album von der Shakira, mal Laundry Service, wo auch ihren Welthit Whenever, Wherever drauf ist. Aber wisst ihr, was ist das Gute? Ich habe es am Schluss dann auf und runter gelassen zuhause. Darum, immer dann, wenn Shakira läuft, muss ich grinsen. Und ich hoffe natürlich, auch euch macht sie jetzt gute Laune. Da ist sie. Mit dem Burner Boy zusammen und ihrem neuesten Wurf.

0: Morning Grosso mit More Than You Know. Ja, wir steuern mit vielen Hits auf die 5 zu. Und da bei F9 spielen wir euch noch einen Punkt. Auch schon die nächsten schwette Hits. Einer davon ist der von Harry Styles. American Girls.
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0: Fünf ist es, da liegen die Schultheke im Ecken, im Büro werden die letzten Mails verschickt, im Reschi und den Kinos. Ja, da startet langsam der Abendbetrieb. Der Mittwoch wechseln die Kulissen, wir liefern weiter mit Musik dazu. Geht nach

0: zum News Update.
1: Im Studio der Dario Jecker. Guten Abend.
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1: Der Amokläufer von Aarau hat am Sonntag mit einer Kalaschnikow 40 Mal wahllos auf Partygänger geschossen. Das gibt die Aargauer Polizei bekannt. Am Montag stellte er sich schließlich der Kantonspolizei Jura. Dort habe er gesagt, dass es ihm gesundheitlich nicht gut gehe, sagt Christoph Rüedi, Leiter der Staatsanwaltschaft Lenzburg-Aarau.
3: Diese Angaben deuten darauf hin, dass beim Beschuldigten ein psychisches Leiden vorhanden sein dürfte, was weiter abzuklären sein wird. Über das Motiv des Beschuldigten konnten bislang keine gesicherten Erkenntnisse gewonnen werden.
1: Warum der Mann den Amoklauf in Aarau verübt hat, ist unklar. Die Polizei geht von einem Zufall aus. Beim Angriff auf einer Raveparty letzten Sonntag waren eine Person getötet und 6 verletzt worden. Ein 18-Jähriger ist nach einem Verkehrsunfall gestern im Spital in Davos gestorben. Der 18-Jährige kollidierte am Samstag auf der Davoser Flüelaer-Straße auf einem motorisierten Dreirad mit einer TÜV-Fahrerin, schreibt die Kantonspolizei Graubünden. Sein Beifahrer starb bereits am Samstag. Die TÜV-Fahrerin musste am Samstag schwer verletzt ins Spital geflogen werden. Der Schweizer Pharmakonzern Novartis baut in Basel bis zu 130 Stellen ab. Das teilt das Unternehmen mit. Grund dafür sei, dass bis Ende 2027 die Produktion von gewissen gentechnisch hergestellten Medikamenten eingestellt werde. Novartis will Mitarbeitende, die vom Unternehmen entlassen werden, mit einem Sozialplan unterstützen.
4: 2:05 haben wir, da heben wir ein Auge auf die grössten Knoten im FM1-Land. Aktuell haben wir wegen Verkehrsüberlastung eine gute Viertelstunde länger von Pfäffik über den Seedamm Richtung Rapperswil-Zentrum. Auch von der anderen Richtung her, von Kemperaten her, haben wir ebenfalls eine Viertelstunde mehr. Und dann zu Chur auf der Masanserstrasse statt auswärts. Auch da geht es eine Viertelstunde länger. Heben Sie Auge und kommen gut an.
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4: Der Feierabend ist bei vielen in Sicht und da meint es der Mittwoch gut mit uns. Zwar zeichnet immer wieder Wolken durch, die Sonne die lässt sich aber noch lange nicht verdrängen und ist präsent. Dabei um die 23 bis 26 Grad. Morgen Donnerstag wartet dann wieder ein sonniger Tag auf uns mit bis zu 27 Grad.
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4: Ja, und da gibt es Jobs, wo man selten daran denkt, dass die ja auch gibt. Zum Beispiel bei euch, wo jeder Millimeter darüber entscheidet, ob es am Schluss dann auch richtig tönt. Wenn ihr Instrument baut, repariert oder stimmt. Und wir spielen da jetzt an, wo schon stimmt. Nämlich 4 Hits am Stück.

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0: Nice geht es im Feierabend oder vielleicht fahren da mit der Bahnmaschine, einem Buch oder einem Töpfergeschirr zu jemandem. Weil ich bringe es dann nächste Woche zurück, wenn jetzt schon 3 Monate her ist. Versprechen, das halten wir. Wir spielen hier nämlich meiste Musik nach 6 Uhr. Nicht nur die aktuelle von Teddy Swims, Mr. Know-It-All. Auch R.E.M. sind fix in der Playlist eingeplant mit Losing My Religion. Und obendrauf gibt es auch den von Michael Schulte. 5 AM und noch viel mehr. Alles in der nächsten Viertelstunde.
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0: 17:30 ist es da. Für deinen Weg geht es vielleicht nicht heim, sondern zuerst mal noch in den Schrebergarten, zum kurz nach den Tomaten güchseln und noch ein bisschen güssen. Wir sind dabei, jetzt mit allem Wichtigen von heute.
15: Im Studio der Dario Jecker, guten Abend.
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15: Der Amokläufer von Aarau hat am Sonntag mit einer Kalaschnikow 40 Mal wahllos auf Partygänger geschossen. Das gibt die Aargauer Polizei bekannt. Am Montag stellte er sich schließlich der Kantonspolizei Jura. Dort habe er gesagt, dass es ihm gesundheitlich nicht gut gehe, sagt Christoph Rüedi, Leiter der Staatsanwaltschaft Lenzburg, Aarau.
16: Diese Angaben deuten darauf hin, dass beim Beschuldigten ein psychisches Leiden vorhanden sein dürfte, was weiter abzuklären sein wird. Über das Motiv des Beschuldigten konnten bislang keine gesicherten Erkenntnisse gewonnen werden.
15: Warum der Mann den Amoklauf in Aarau verübt hat, ist unklar. Die Polizei geht von einem Zufall aus. Beim Angriff auf einer Raveparty letzten Sonntag waren eine Person getötet und 6 verletzt worden. Der Kanton Thurgau hat sich verrechnet. Insgesamt geht es um 35 Straßenbauprojekte, die für die betroffenen Gemeinden günstiger sind als zuvor gedacht. und zwar 5 Millionen Franken günstiger. Das schreibt der Kanton Thurgau in einer Mitteilung. In einem Fall zahlt der Kanton einen Betrag zurück, in den restlichen Fällen werden die Kosten von der Rechnung abgezogen. Die diplomatischen Bemühungen der letzten Woche im Irankrieg werden bereits wieder überschattet. Die nächtlichen Angriffe der USA auf Raketenwerfer im Iran sind bereits wieder mit Vergeltungsangriffen beantwortet worden. Der Iran hat US-Ziele im Irak, Jordanien, Kuwait und Bahrain angegriffen. Zudem sind zwei Öltanker in der Nacht in der Straße von Hormuz auf iranische Seeminen gefahren. Wegen der Explosionen und Brände mussten die Crews die Öltanker verlassen. Der Konflikt um die vom Iran blockierte Straße von Hormuz bleibt weiterhin angespannt.
0: Der SMI steht kurz vor Börsenschluss bei knapp 0,1% im Plus von der St. Gallen Kantonalbank, der Clemens Gisler.
8: Für Bewegung am Schweizer Aktienmarkt sorgt heute einerseits Nestlé, wo ein Teil für ihrem Vitamingeschäft verkauft und so ihr Geschäftsmodell weiter fokussiert. Andererseits sorgen diverse Analystenkommentare für Kursschwankungen. Amrise und Partners Group verlieren deutlich, während Halbleiterwerte wie VAT profitieren.
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0: 3:30 haben wir, da heben wir ein Auge auf die grössten Stock- und Staus im FMI-Land. Eine Viertelstunde mehr haben wir im Moment auf der Masanserstraße auswärts im Zentrum von Chur. Dann auch, wenn wir auf der Hauptstraße von Ischen Richtung Haag unterwegs sind, im Glanerland auf der Hauptstraße von Effels Richtung Netztal und auch bei euch im oberen Zürichsee von Pfäffiken über den Seedamm Richtung Rapperswil Zentrum und auch von Kemperaten her und von Jona ins Zentrum. Dann auch gute 10 bis 15 Minuten länger durch das Zentrum von Herisau in beide Richtungen. Sonst kommen aber überall recht gut durch. Hebt uns ab!
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0: Ja, der Mittwoch liefert angenehmes Feierabendwetter. Sonne und Wolken teilen sich den Himmel. Dazu haben wir zu Kirchberg 23, zu Rorschach und zu Quarten 24 Grad. Und auch morgen behalten wir die Sonnenbrille wieder ganz vorne in der Tasche. Oder gerade auf der Nase. Es gibt bei viel Sonne bis zu 27 Grad im FMI-Land.
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0: FM1 ist das kurz vor 6 Uhr und schön, wenn ihr uns hier auch beim Blutspenden zulässt. Ja, dann macht ihr etwas ganz Sinnvolles für jemanden, den ihr wahrscheinlich nie wieder kennenlernen werdet. Und nachher gibt es dann hoffentlich etwas Feines zur Stärkung. Bei uns, der DJ alle Farben auf die Ohren. Garantiert in der nächsten Viertelstunde.
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0: Wir sind bei euch nicht nur mit vielen Hits, sondern jetzt am 60er auch wieder mit allem Wichtigen, wo heute zu reden gibt.
7: Im Studio der Dario Jecker, guten Abend.
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7: Beim Schützen von Aarau handelt es sich um einen Amokläufer. Das gibt die Aargauer Polizei bekannt. Beim Angriff auf eine Rave-Party letzten Sonntag waren eine Person getötet und 6 verletzt worden. Beim mutmaßlichen Täter handele es sich um einen 43-jährigen Schweizer ohne Migrationshintergrund aus dem Kanton Jura. Der Mann habe wahllos auf die Partygänger geschossen, sagt Matthias Schildknecht, Gesamteinsatzleiter bei der Kantonspolizei Aargau.
9: Von außerhalb des Geländes schoss der Täter über 40 Mal mit einer Waffe der Kategorie Sturmgewehr wahllos in die

0: Menschenmenge auf dem Festgelände.
1: Der Täter stellte sich nach der Tat bei der Kantonspolizei Jura. Die Tessiner Regierung hat Claudio Zali faktisch entmachtet. Sie entzieht dem Regierungsrat sämtliche Zuständigkeiten in seinem Departement. Grund dafür ist ein neues Strafverfahren wegen einer mutmaßlichen Verletzung der sexuellen Integrität. Die Gesamtregierung forderte Zali zum sofortigen Rücktritt auf, dem will der Lega-Politiker aber nicht nachkommen. Claudio Zali bleibt damit einen Monat im Amt, hat aber keine Dossiers mehr zu führen. Zahlreiche Schweizer Hilfswerke sind nach der verheerenden Sturzflut in Nepal vor Ort im Einsatz. Die Katastrophe forderte bislang mehr als 1200 Menschenleben und über 4000 Personen gelten noch als vermisst. Laut Schätzungen von Hilfsorganisationen sind 90.000 Menschen von den Folgen der Flut betroffen.
2: 6 haben wir hier, schauen wir gleich wieder auf unseren FM1 Live-Verkehrsradar. Am längsten haben wir aktuell auf der Hauptstrasse von Ischen Richtung Haag. Gute 25 Minuten sind es da mehr. Dann auch im Zentrum von Chur auf der Masanserstrasse statt auswärts 15 bis 20 Minuten. Und gleich lang haben wir auch, wenn wir auf der Hauptstrasse von Emsen Richtung Chur unterwegs sind. Dann schwenken wir den Blick ins Glarnerland von Niederurne Richtung Glarus zwischen Neffels und Netztal. Eine gute Viertelstunde plus. Und auch bei euch im oberen Zürichsee über den Seedamm Richtung Rapperswil-Zentrum. Und von Kempraten und von Jona her genauso Verkehrsüberlastung.
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2: Der Abend bleibt freundlich bis zum Sonnenuntergang. Mal mit ein bisschen mehr Wolken, mal mit ein bisschen weniger. Dazu ist es all noch angenehm mild mit bis zu 23 Grad. Da kann man den Mittwoch heute gut von außen aus klingen lassen. Am Donnerstag gibt es bis auf wenige Schleierwolken, die durchziehen, wieder einen recht sonnigen Tag. Lokal mit bis zu 27 Grad.
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2: Ja, kurz nach dem 6 Uhr. Und während ihr am Posten seid, sitzt jemand an der Kasse. Während ihr essen geht, steht jemand in der Küche. Und während ihr heimfahrt, bringt uns jemand mit dem Bus oder dem Zug heim. Ja, für alle, die jetzt geniessen und für alle, die das möglich machen, gibt es von uns weiterhin einen hinter dem anderen. Jetzt geht's.

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0: Finalis ist das gut Viertel ab 6 Uhr. Ja, und an dem Mittwochabend machen wir einen kleinen Zeitsprung, ihr Lieben. Wissen Sie noch, was im 2014 das Mal alle gemacht haben? Ja, man hätte keinen Tag können durch Facebook oder Instagram scrollen, ohne dass man nicht an so einem Video vorbeikommen ist. Ein Kübel voll Eiswasser oder Eiswürfel, Kamera einstellen und ab damit über den Kopf. Die Ice Bucket Challenge. Fast nicht zu glauben, dass das schon über 10 Jahre her ist. Und wir lassen die Erinnerungen diese Woche aufleben.
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0: Jawohl, der Freitag holen wir genau das Jahrzehnt zurück. 2010er Jahre, nur mit den grössten Hits aus diesen Jahren und vielen Erinnerungen, wie sie auch unsere Wachmacherin Katharina hat.
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0: Und wir erinnern uns eben zurück an die guten alten Zeiten. Der Freitag mit dem grossen FM1 2010er Tag vom 6. Uhr morgen bis zur Nacht um 12 Uhr. Und am Abend steigt dann im Alpenschick St. Gallen gerade an die grosse 2010er Party. Alle Infos dazu jetzt auch bei uns in der Radio FM1 App. Und als Vorgeschmack jetzt auch schon ein Hit aus den 2010er Jahren aus dem 14. Blank Space von der Taylor Swift.

0: um 6:30 ist es. Da wird im FMI-Land an vielen Orten frisch gekocht, ja, Gemüse geschnäppelt oder etwas Feines angebrötelt. Ja, anderen Orten muss eine Pizza aus dem Tiefkühler anheben. Der Sound, der ist aber bei euch allen gleich. Getting Girl von der Meghan Trainor gibt es direkt nach um 6:30. Mit dem Neck und seinem Laura Nonce. Fast ein bisschen wie wenn man Tiefkühlpizza mit frischem Basilikum, Mozzarella und ein bisschen Salami aufpimmt. Und Katy Perry, die begleitet euch ebenfalls durch den Feierabend oder durch die Sportschicht mit ihrem neuesten Wurf Watch It Burn. Garantiert in der nächsten Viertelstunde.
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0: 6:30 ist es, da hört ihr uns vielleicht gerade irgendwo vom Campingplatz zu, die Stühle draussen und etwas Feines auf dem Tisch. Genau so soll es sein. Und wir sind bei euch, jetzt gerade mit einem Update aus unserer News-Redaktion.
2: Im Studio der Dario Jecker, guten Abend.
0: Heute knapp 0,2% im Plus von der St. Galler Kantonalbank.

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1: Es ist kurz nach 6:30, da kommen da überall wieder recht gut durch in der Ostschweiz und im Graubünden. Und alle aktuellen Verkehrsmeldungen, die findet ihr immer aktuell bei uns in der Radio FM1 App. Hebt euch an und fahrt weiterhin anständig.
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1: Die Sonne, die findet auch jetzt am Abend immer wieder eine Lücke zwischen den Wolken. Da bei aktuell 21 Grad Oberegg, Zevelen und St. Margrethe sind es 24. Und auch der Donnerstagmorgen präsentiert sich von der Sonnenseite damit bis zu 27 Grad.
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1: Ja, die halbe Woche ist geschafft, aber den halben Abend, den haben wir noch vor uns. Und das tönt nach einer ziemlich einfachen Rechnung. Vom Alltag runterfahren und Musik rauffahren. Jetzt eure 7 beliebtesten Hits vom Tag. Da steht nur der Stress dabei, sondern auch Katy Perry und jetzt Meghan Trainor.

0: Einen schönen guten Abend. Da bei FM1.
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0: Ja, und vielleicht ist euer Familientisch heute gross, klein oder zusammengewürfelt. Hauptsache sitzen die richtigen Menschen drumherum. Da wünsche ich recht einen guten, wenn es dazu auch noch etwas Feines zum Nacht gibt. Und wir haben Seelenfutter für euch dabei. Nämlich euer Lieblingssitz. Jetzt geht euer absoluter Liebling von heute. Save My Love vom Kaigo und dem Khalid. Pamela Zimati ist mein Name. Schönen Mittwochabend.
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5: Im Studio der Dario Jecker. Guten Abend.
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5: Frankreich beteiligt sich nicht an den Kosten, die die Anti-G7-Demo in Genf verursacht hatte. Das hat die französische Regierung mit dem Bundesrat abgemacht, wie dieser schreibt. Den Großteil der 30 Millionen Franken übernimmt der Bund, einen kleineren Teil tragen die Kantone Genf, Waadt und Wallis. Gegen den G7-Gipfel im französischen Evian am Genfer See demonstrierten in Genf Mitte Juni tausende Personen. Die Tessiner Regierung hat Claudio Zali faktisch entmachtet. Sie entzieht dem Regierungsrat sämtliche Zuständigkeiten in seinem Departement. Grund dafür ist ein neues Strafverfahren wegen einer mutmaßlichen Verletzung der sexuellen Integrität. Die Gesamtregierung forderte Zali zum sofortigen Rücktritt auf, dem will der Lega-Politiker aber nicht nachkommen. Claudio Zali bleibt damit einen Monat im Amt, hat aber keine Dossiers mehr zu führen. Der Amokläufer von Aarau hat am Sonntag mit einer Kalaschnikow 40 Mal wahllos auf Partygänger geschossen. Das gibt die Aargauer Polizei bekannt. Am Montag stellte er sich schließlich der Kantonspolizei Jura. Dort habe er gesagt, dass es ihm gesundheitlich nicht gut gehe, sagt Christoph Rüedi, Leiter der Staatsanwaltschaft Lenzburg-Aarau.
6: Diese Angaben deuten darauf hin, dass beim Beschuldigten ein psychisches Leiden vorhanden sein dürfte, was weiter abzuklären sein wird. Über das Motiv des Beschuldigten konnten bislang keine gesicherten Erkenntnisse gewonnen werden.
5: Warum der Mann den Amoklauf in Aarau verübt hat, ist unklar. Die Polizei geht von einem Zufall aus.

0: Beim Angriff auf einer Rave-Party letzten Sonntag waren eine Person getötet und 6 verletzt worden. Nichts Neues von der Strasse. Eine gute Fahrt und kommen gut ans Ziel.
1: Ja, der Mittwoch biegt langsam Richtung Abend ein. Ein paar Wolken sind noch unterwegs, aber im Laufe der Nacht wird der Himmel immer klarer. Am Donnerstag heisst es dann viel Sonne und nur ein paar dünne Schleierwolken, die hier durchs FMS-Land ziehen. Das bei angenehmen 23 bis 26 Grad.
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4: Ich bin Selina Uhrer. Guten Abend.
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4: Die Bundesanwaltschaft hat im Prozess um die Mafia-Organisation 'Ndrangheta 6 Jahre und 3 Monate Gefängnis für einen 59-jährigen Angeklagten gefordert. Der Mann soll seit fast 20 Jahren für die kalabrische Mafia in der Schweiz aktiv gewesen sein. Bei seiner Verhaftung wurde bei einem Kompagnon aus dem Aargau ein Waffenlager entdeckt. Laut Bundesanwaltschaft waren die Waffen für die Mafia-Gruppe von großer Bedeutung. Die 'Ndrangheta sei seit Jahrzehnten in der Schweiz verwurzelt, sagte der Staatsanwalt vor dem Bundesstrafgericht in Bellinzona. Altbundesrätin Viola Amherd nimmt als offizielle Vertretung der Schweiz an der Beerdigung des norwegischen Königs Harald V. teil. Das teilt die Bundeskanzlei mit. Diese findet nächsten Mittwoch in Oslo statt. Vor 2 Jahren besuchte Viola Amherd Norwegen. Dort traf sie unter anderem auch König Harald. Die Schweiz pflegt bis heute eine enge Beziehung zu Norwegen. Beide Länder sind bis heute nicht Teil der Europäischen Union. Auch im Punkt Neutralität sind sich die Staaten ähnlich und vermitteln regelmäßig weltweit bei Konflikten. Russische und belarussische Wintersportlerinnen und Sportler dürfen ab der kommenden Saison unter bestimmten Bedingungen wieder an Weltcuprennen teilnehmen. Das hat der internationale Ski- und Snowboardverband FIS beschlossen. Die Athletinnen und Athleten müssen als Einzelpersonen eine Neutralitätserklärung unterschreiben. Nationale Teams bleiben ausgeschlossen. Auch Flaggen, Hymnen und andere nationale Symbole sind verboten. Russland und Belarus waren seit 2022 wegen des russischen Angriffskrieges gegen die Ukraine weitgehend von den FIS-Weltcups ausgeschlossen. Es stockt auf der A1 Richtung St. Gallen zwischen Friedig und Thuis. Richtung Zürich staut es dann zwischen Rotrist und der Verzweigung Wickertal. Das wegen einem Pannenfahrzeug, dort ist die linke Spur darum blockiert. Ich wünsche eine gute Fahrt und hebe zu.
5: Ja, der Mittwoch beugt langsam Richtung Abend ein. Ein paar Wolken sind noch unterwegs, aber im Laufe der Nacht wird der Himmel immer klarer. Am Donnerstag heisst es dann viel Sonne und nur ein paar dünne Schleierwolken, die hier durchs FM1-Land ziehen. Das bleibt nicht.

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2: Diese Themen haben heute Schlagzeilen gemacht. Guten Abend.
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2: Beim Schützen von Aarau handelt es sich um einen Amokläufer. Das teilt der Polizeikommandant der Kantonspolizei Aargau, Michael Leupold, mit. Beim Angriff auf eine Rave-Party letzten Sonntag in Aarau waren eine Person getötet und 6 verletzt worden. Beim mutmaßlichen Täter handele es sich um einen 43-jährigen Schweizer ohne Migrationshintergrund aus dem Kanton Jura, sagt Leupold.
3: Heute können wir sagen, dass dieser Anschlag vom Sonntagmorgen dem Szenario Amok zuzuordnen ist. Wir können diese Aussage mit hoher Sicherheit so vornehmen.
2: Der Täter habe am Rave rund 40 Mal geschossen. Er stellte sich nach der Tat bei der Kantonspolizei Jura. Schwerkriminelle Jugendliche sollen härter bestraft werden. Das fordert die zuständige Ständeratskommission. Der maximale Freiheitsentzug ab 16 Jahren soll von 4 auf 6 Jahren und bei 15-Jährigen von 1 auf 2 Jahren erhöht werden. Der Nationalrat wollte noch weiter gehen. Er wollte, dass Jugendliche bei schweren Verbrechen nach dem Erwachsenenstrafrecht beurteilt werden können. Als nächstes entscheidet der Ständerat über den Vorstoß. Der Bundesrat will eine einheitliche Regelung gegen sogenannte Konversionsmaßnahmen. Das geltende Recht bietet zwar bereits einen weitreichenden Schutz, doch der kantonale Flickenteppich mache eine Regelung auf Bundesebene prüfenswert. Konversionstherapien haben zum Ziel, die sexuelle Orientierung von lesbischen, schwulen, bisexuellen oder transgeschlechtlichen Menschen umzupolen. Der Bundesrat lehnt diese Praktiken klar ab und verurteilt diese. Russische und belarussische Wintersportlerinnen und Sportler dürfen ab der kommenden Saison unter bestimmten Bedingungen wieder an Weltcuprennen teilnehmen. Das hat der internationale Ski- und Snowboardverband FIS beschlossen. Die Athletinnen und Athleten müssen als Einzelpersonen eine Neutralitätserklärung unterschreiben.

0: schreiben. Nationale Teams bleiben ausgeschlossen. Auch Flaggen, Hymnen und andere nationale Symbole sind verboten. Russland und Belarus waren seit 2022 wegen des russischen Angriffskrieges gegen die Ukraine weitgehend von den FIS-Weltcups ausgeschlossen. Zahlreiche Schweizer Hilfswerke sind nach der verheerenden Sturzflut in Nepal vor Ort im Einsatz. Die Katastrophe forderte bislang mehr als 1000 Menschenleben und über 4000 Personen gelten noch als vermisst. Schätzungsweise seien 90.000 Menschen von den Folgen der Flut betroffen. Zehntausende befinden sich laut Hilfsorganisationen in einer prekären Lage und benötigten dringend Notunterkünfte, Trinkwasser und Nahrungsmittel. Behörden beobachteten zudem die Gefahr von Krankheitsausbrüchen durch verunreinigtes Wasser.
1: Ein paar Wolken hat es noch am Himmel, aber die Nacht die räumt auf, schiebt die Wolken weg und macht Platz für einen sternenklaren Himmel. Eine gute Gelegenheit, also einmal ordentlich durchzulüften. Morgen übernimmt dann die Sonne wieder die Hauptrolle. Es ist meistens sonnig, nur hier und da mit ein paar Schleierwolken, die durchziehen und angenehme 23 bis 26 Grad. Und alle aktuellen Verkehrsmeldungen, die findet ihr immer aktuell bei uns in der Radio FM1 App.
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2: Die Themen haben heute Schlagzeilen gemacht. Guten Abend.
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2: Beim Schützen von Aarau handelt es sich um einen Amokläufer. Das gibt die Aargauer Polizei bekannt. Beim Angriff auf eine Rave-Party letzten Sonntag waren eine Person getötet und 6 verletzt worden. Beim mutmaßlichen Täter handelt es sich um einen 43-jährigen Schweizer ohne Migrationshintergrund aus dem Kanton Jura. Der Mann habe wahllos auf die Partygänger geschossen, sagt Matthias Schillknecht, Gesamteinsatzleiter bei der Kantonspolizei Aargau.
3: Von außerhalb des Geländes schoss der Täter über 40 Mal mit einer Waffe der Kategorie Sturmgewehr wahllos in die Menschenmenge auf dem Festgelände.
2: Der Täter stellte sich nach der Tat bei der Kantonspolizei Jura. Ein Gericht in der Westschweiz hat die Abstimmungszeitung des Ja-Komitees zur Neutralitätsinitiative gestoppt. Grund ist die Falschaussage, dass Linke und Grüne Ja zur Initiative sagen würden. Über 4 Millionen Exemplare der Abstimmungszeitung werden zurzeit in fast alle Schweizer Haushalte verteilt. Politikerinnen und Politiker legen darin ihre Argumente für das Anliegen von SVP-Altbundesrat Christoph Blocher dar. Auf der letzten Seite heißt es dann fälschlicherweise, Grüne und Linke sagen Ja. Geklagt hatte ein grüner Nationalrat. Hotels in Schweizer Bergregionen sollen mit einem Förderprogramm des Bundes modernisiert werden. Der Bundesrat will dafür während 8 Jahren insgesamt 100 Millionen Franken bereitstellen. Das Geld ist für Umbauten und Sanierungen von Hotels und anderen Beherbergungsbetrieben vorgesehen. Voraussetzung ist, dass die Gebäude energetisch verbessert werden und weniger Energie verbrauchen. Mit dem Programm sollen Investitionen angestoßen und die Tourismusbetriebe in den Berggebieten fit für die Zukunft gemacht werden. Die Bundesanwaltschaft hat im Prozess um die Mafia-Organisation 'Ndrangheta 6 Jahre und 3 Monate Gefängnis für einen 59-jährigen Angeklagten gefordert. Der Mann soll seit fast 20 Jahren für die kalabrische Mafia in der Schweiz aktiv gewesen sein. Bei seiner Verhaftung wurde bei einem Kompagnon aus dem Aargau ein Waffenlager entdeckt. Laut Bundesanwaltschaft waren die Waffen für die Mafia-Gruppe von großer Bedeutung. Die 'Ndrangheta sei seit Jahrzehnten in der Schweiz verwurzelt, sagte der Staatsanwalt vor dem Bundesstrafgericht in Bellinzona. Mehr Ernährungssicherheit und eine nachhaltige Landwirtschaft. Das ist das Ziel des Bundesrates für die zukünftige Agrarpolitik. Die Bäuerinnen und Bauern sollen mehr unternehmerische Freiheiten erhalten, sagt Bundesrat Guy Parmelin.
4: Landwirtinnen und Landwirte sollen Direktzahlungen künftig vermehrt für ihre erzielten Ergebnisse erhalten. Das schafft mehr unternehmerischen Spielraum und das stärkt die Eigenverantwortung der Landwirtinnen und Landwirte.
2: Nicht nur Landwirtinnen, sondern auch Konsumenten sollen mit der neuen Strategie zu einem nachhaltigen Ernährungssystem beitragen. Nun beginnt die öffentliche Diskussion. Der Bundesrat hat die Vorlage in die Vernehmlassung geschickt.
5: Ein paar Wolken hat es noch am Himmel, aber die Nacht die räumt auf, schiebt die Wolken weg und macht Platz für einen sternenklaren Himmel. Eine gute Gelegenheit, also einmal ordentlich durchzulüften. Morgen übernimmt dann die Sonne wieder die Hauptrolle. Es ist meistens sonnig, nur hier und da mit ein paar Schleierwolken, die durchziehen und angenehme 23 bis 26 Grad. Und alle aktuellen Verkehrsmeldungen, die findet ihr immer aktuell bei uns in der Radio FM1 App.
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0: morgen dem Szenario Amok zuzuordnen ist. Wir können diese Aussage mit hoher Sicherheit so vornehmen.
1: Der Täter habe am Rave rund 40 Mal geschossen. Er stellte sich nach der Tat bei der Kantonspolizei Jura. Schwerkriminelle Jugendliche sollen härter bestraft werden. Das fordert die zuständige Ständeratskommission. Der maximale Freiheitsentzug ab 16 Jahren soll von 4 auf 6 Jahren und bei 15-Jährigen von 1 auf 2 Jahren erhöht werden. Der Nationalrat wollte noch weiter gehen. Er wollte, dass Jugendliche bei schweren Verbrechen nach dem Erwachsenenstrafrecht beurteilt werden können. Als nächstes entscheidet der Ständerat über den Vorstoß. Der Bundesrat will eine einheitliche Regelung gegen sogenannte Konversionsmaßnahmen. Das geltende Recht bietet zwar bereits einen weitreichenden Schutz, doch der kantonale Flickenteppich mache eine Regelung auf Bundesebene prüfenswert. Konversionstherapien haben zum Ziel, die sexuelle Orientierung von lesbischen, schwulen, bisexuellen oder transgeschlechtlichen Menschen umzupolen. Der Bundesrat lehnt diese Praktiken klar ab und verurteilt diese. Russische und belarussische Wintersportlerinnen und Sportler dürfen ab der kommenden Saison unter bestimmten Bedingungen wieder an Weltcuprennen teilnehmen. Das hat der internationale Ski- und Snowboardverband FIS beschlossen. Die Athletinnen und Athleten müssen als Einzelpersonen eine Neutralitätserklärung unterschreiben. Nationale Teams bleiben ausgeschlossen. Auch Flaggen, Hymnen und andere nationale Symbole sind verboten. Russland und Belarus waren seit 2022 wegen des russischen Angriffskrieges gegen die Ukraine weitgehend von den FIS-Weltcups ausgeschlossen. Zahlreiche Schweizer Hilfswerke sind nach der verheerenden Sturzflut in Nepal vor Ort im Einsatz. Die Katastrophe forderte bislang mehr als 1000 Menschenleben und über 4000 Personen gelten noch als vermisst. Schätzungsweise seien 90.000 Menschen von den Folgen der Flut betroffen. Zehntausende befinden sich laut Hilfsorganisationen in einer prekären Lage und benötigten dringend Notunterkünfte, Trinkwasser und Nahrungsmittel. Behörden beobachteten zudem die Gefahr von Krankheitsausbrüchen durch verunreinigtes Wasser.
2: Ein paar Wolken hat es noch am Himmel, aber die Nacht die räumt auf, schiebt die Wolken weg und macht Platz für einen sternenklaren Himmel. Eine gute Gelegenheit, also einmal ordentlich durchzulüften. Morgen übernimmt dann die Sonne wieder die Hauptrolle. Es ist meistens sonnig, nur hier und da mit ein paar Schleierwolken, die durchziehen und angenehme 23 bis 26 Grad. Und alle aktuellen Verkehrsmeldungen, die findet ihr immer aktuell bei uns in der Radio FM1 App.
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2: Diese Themen haben heute Schlagzeilen gemacht. Guten Abend.
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2: Beim Schützen von Aarau handelt es sich um einen Amokläufer. Das gibt die Aargauer Polizei bekannt. Beim Angriff auf eine Rave-Party letzten Sonntag waren eine Person getötet und 6 verletzt worden. Beim mutmaßlichen Täter handelt es sich um einen 43-jährigen Schweizer ohne Migrationshintergrund aus dem Kanton Jura. Der Mann habe wahllos auf die Partygänger geschossen, sagt Matthias Schillknecht, Gesamteinsatzleiter bei der Kantonspolizei Aargau.
3: Von außerhalb des Geländes schoss der Täter über 40 Mal mit einer Waffe der Kategorie Sturmgewehr wahllos in die Menschenmenge auf dem Festgelände.
2: Der Täter stellte sich nach der Tat bei der Kantonspolizei Jura. Ein Gericht in der Westschweiz hat die Abstimmungszeitung des Ja-Komitees zur Neutralitätsinitiative gestoppt. Grund ist die Falschaussage, dass Linke und Grüne Ja zur Initiative sagen würden. Über 4 Millionen Exemplare der Abstimmungszeitung werden zurzeit in fast alle Schweizer Haushalte verteilt. Politikerinnen und Politiker legen darin ihre Argumente für das Anliegen von SVP-Altbundesrat Christoph Blocher dar. Auf der letzten Seite heißt es dann fälschlicherweise, Grüne und Linke sagen Ja. Geklagt hatte ein grüner Nationalrat. Hotels in Schweizer Bergregionen sollen mit einem Förderprogramm des Bundes modernisiert werden. Der Bundesrat will dafür während 8 Jahren insgesamt 100 Millionen Franken bereitstellen. Das Geld ist für Umbauten und Sanierungen von Hotels und anderen Beherbergungsbetrieben vorgesehen. Voraussetzung ist, dass die Gebäude energetisch verbessert werden und weniger Energie verbrauchen. Mit dem Programm sollen Investitionen angestoßen und die Tourismusbetriebe in den Berggebieten fit für die Zukunft gemacht werden. Die Bundesanwaltschaft hat im Prozess um die Mafia-Organisation 6 Jahre und 3 Monate Gefängnis für einen 59-jährigen Angeklagten gefordert. Der Mann soll seit fast 20 Jahren für die kalabrische Mafia in der Schweiz aktiv gewesen sein. Bei seiner Verhaftung wurde bei einem Kompagnon aus dem Aargau ein Waffenlager entdeckt. Laut Bundesanwaltschaft waren die Waffen für die Mafia-Gruppe von großer Bedeutung. Die 'Ndrangheta sei seit Jahrzehnten in der Schweiz verwurzelt, sagte der Staatsanwalt vor dem Bundesstrafgericht in Bellinzona. Mehr Ernährungssicherheit und eine nachhaltige Landwirtschaft. Das ist das Ziel des Bundesrates für die zukünftige Agrarpolitik. Die Bäuerinnen und Bauern sollen mehr unternehmerische Freiheiten erhalten, sagt Bundesrat Guy Parmelin.
4: Landwirtinnen und Landwirte sollen Direktzahlungen künftig vermehrt für ihre erzielten Ergebnisse erhalten. Das schafft mehr unternehmerischen Spielraum und das stärkt die Eigenverantwortung der Landwirtinnen und Landwirte.
2: Nicht nur Landwirtinnen, sondern auch Konsumenten sollen mit der neuen Strategie zu einem nachhaltigen Ernährungssystem beitragen. Nun beginnt die öffentliche Diskussion. Der Bundesrat hat die Vorlage in die Vernehmlassung geschickt.
5: Ein paar Wolken hat es noch am Himmel, aber die Nacht die räumt auf, schiebt die Wolken weg und macht Platz für einen sternenklaren Himmel. Eine gute Gelegenheit, also einmal ordentlich durchzulüften. Morgen übernimmt dann die Sonne wieder die Hauptrolle. Es ist meistens sonnig, nur hier und da mit ein paar Schleierwolken, die durchziehen und angenehme 23 bis 26 Grad. Und alle aktuellen Verkehrsmeldungen, die findet ihr immer aktuell bei uns in der Radio FM1 App.
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